0: Davon konnte mich keiner jetzt wegbringen, weil das war für mich so real und ich habe es seitdem auch so oft erlebt. Ich erlebe ihn so von meinem Gott. Und deswegen.
1: Ja, aber jetzt stelle ich mir vor.
0: Kinder dürfen ihren Weg mit Jesus finden. Und es steht ja.
1: Dass du uns mit hineingenommen hast in eure eigene Entscheidung, jetzt zu sagen, sehen uns dann hoffentlich in der nächsten Ausgabe.
2: Die Sendung finanziert sich übrigens aus.
3: Ja. Über Umwege ist er.
4: In meinem Leben, wenn ich nicht filme, ich mache natürlich dann einmal in der Woche hier bei uns. Tag ist den Schritt gemacht, sind dorthin. Also zu sehr für die Liebe Gottes, die ich da gespürt habe. Die hat mich so.
3: Konnten, füllt nun die lebendige.
4: Also ich finde es wunderbar, dass es eine Heiligkeit und der Liebe Gott, die Leute zu erreichen, auf indirekte Art.
3: TV durch seine Arbeit.
4: Ihm ist schön, ich meine, klar, es ist immer eine Herausforderung. Aber das ist für mich auch wegen Leuten spezielle Möglichkeiten. Ich habe genügend Ressourcen.
3: Zuschauer.
4: Sein Geld gibt. Das ist ja eine Idee.
3: Für Nachrichtenbeiträge,
4: Veranstaltungen. Toll gefunden, dass sie einfach sich auch, was glaube ich, die Nina Hagen auch eines Tages. Und das ist das Schöne, dass sie braucht keine Suche mehr nach anderen. Mit Jesus und mit dem Glauben nur nichts anfangen können. Das ist ein wunderbares Medium. Auch weiter, wenn ich es empfehle, dass die Leute. Das ist einfach, wenn man eigentlich hinter der Kamera steht. Und dann muss man weiter sagen, jung und alt auch gerecht. Immer auch gegenwärtig natürlich die Menschen zu Gott finden, Seele oder am Körper. Und wie Menschen einfach Gott erleben, aus ihrer persönlichen Art. Wenn sowas einfach auch weiterhin gezeigt wird. Natürlich sind auch seine Formate wie Predigen wichtig, die also Gottesdienste, die gezeigt werden, wo Menschen auch biblische Wahrheiten gezeigt werden. Mir ist einfach dieses echte, lebendige Zeugnis wichtig, weniger diese Liturgie und die Tradition. Und das wünsche ich mir einfach, dass Leute ganz offen und ehrlich von sich erzählen und damit umgehen.

die Realisierung trifft einen, wer man ist, ja, dann schämt man sich natürlich. Weil wer will einen Menschen wie Rudolf Höss als Großvater?

0: Herzlich willkommen zu Hoffnungsmensch, dem Podcast mit Menschen, die mit dem Himmel im Herzen die Welt verändern. Heute bei mir zu Gast Kai-Uwe Höss. Er ist der Enkel eines der größten Massenmörder aller Zeiten. Sein Großvater war Rudolf Höss, Kommandant des Konzentrationslagers Auschwitz. Wie er mit diesem Namen lebt, mit der Last der Geschichte, mit Schuld und Verantwortung und welche Hoffnung ihn trägt, darüber reden wir heute. Kai, herzlich willkommen. Schön, dass du da bist.
1: Danke, dass ich da sein darf.
0: Kai, du kennst deinen Großvater ja nur von Erzählungen, nicht wahr? Du bist deutlich später geboren, nach seinem Tod.
1: Ja, das stimmt.
0: Was weißt du von ihm? Welches Bild hat sich von dir als Kind geboten?
1: Also ich muss dazu sagen, in unserer Familie wurde nicht so viel über das Erbe gesprochen. Habe ich natürlich herausgefunden, dass mein Vater sich da sehr geschämt hat. Auch meine Mutter, die ganze Familie. Aber das erste Mal, als ich davon hörte, war im Schulunterricht. Ich glaube, das war so in der 6. oder 7. Klasse. Ich kann mich nicht mehr genau erinnern, aber es ist ja Pflicht in Deutschland, diese Holocaust zu unterrichten. Mhm. Also das Dritte Reich wird in den Schulen ja unterrichtet. Und da habe ich den Namen gehört, den Höss. Natürlich auch die Tatsachen.

0: dazu, die da mitgeliefert wurden vom Lehrer. Und dann in dem Tag bin ich nach Hause und habe meine Mutter gefragt. Und du, hat das irgendwas mit uns zu tun, Mama? Und ja, und dann hat sie mir das dann erzählt, dass das dein Großvater
1: das ist, ja
0: ist
1: eigentlich
0: oder war.
1: Krass. Dass du das nicht in der Familie schon mitbekommen hast als Kind, sondern im Schulunterricht, quasi zufällig, erfährst du, wer dein Opa ist.
0: Ja, das ist schon, natürlich war das ein Schock. Ich habe mich natürlich auch sehr geschämt. Man hat, nachhinein hätte ich es natürlich schon früher gehört. Also meine Kinder heute, wir haben 4 Kinder, die hören das. Wir haben das auch besprochen. Natürlich ist es auch eine Altersgrenze, meine Tochter. Ich denke, erst vor einem Jahr haben wir mit ihr das erste Mal wirklich genauer drüber gesprochen. Sie ist jetzt 10. Aber ja, fand ich auch irgendwie ein bisschen krass, dass man nicht offen darüber geredet hat. Ja.
1: Lass uns das nochmal kurz rekapitulieren. Dein Großvater Rudolf Höss war der Manager des Massenmordes in Auschwitz. Kann man so sagen, Kommandant des Lagers.
0: Ne? Ja, er wurde, also ich weiß auch nicht, ich habe ihn nicht gekannt persönlich, aber aus seinen Memoiren, da gibt es ja dieses Buch, Der Kommandant von Auschwitz.
1: Und Tagebuchaufzeichnungen.
0: Genau, das hat er geschrieben. Ich habe die Originalschriften in Auschwitz gesehen. Der Museumskurator hat mir die vorgesetzt, mit Samthandschuhen ausgepackt und mir diese Seiten, A4-Seiten, so einen Stapel gezeigt. Und das Buch habe ich gelesen, nachher. Ja, aber ich meine, das war schon, wie ich vorher sagte, da war viel Scham in meiner Familie, große Scham. Und deshalb hat man darüber nicht gesprochen.
1: Dein Papa, dein Vater, Hans-Jürgen, ist das zweitjüngste Kind von Rudolf Höss. Ne? Also 5 Kinder hatte das Ehepaar.
0: Ja, richtig. Höss. Ja, korrekt, Hans-Jürgen Höss.
1: Hans-Jürgen ist das zweitjüngste. Er ist aufgewachsen in dieser Villa direkt neben Auschwitz, neben dem Lager. Das ist ja so krass, man kann sich das kaum vorstellen, wie das war. Da ist das große Vernichtungslager, dann gibt es eine Mauer, im Grunde nicht viel mehr als ein Gartenzaun, eine Mauer. Ja. Und daneben steht die Dienstvilla des Kommandanten. Und da lebt die Familie ein relativ glückliches, idyllisches, normales, in Anführungszeichen, Familienleben.
0: Richtig. Ja.
1: Und der Großvater war einer, du hast es mal irgendwo gesagt, geschrieben, der so zwei Wesen hatte.
0: Ja, also es ist jedenfalls, ich bin kein Psychologe, aber ich kam mal zu dieser Schlussfolgerung, wie kann man sowas trennen? Und mein Vater, also seine Feststellung war, dass der Papa, also sein Papa, der Rudolf Höss, ein ganz normaler, netter Papa war, der viel mit den Kindern gemacht hat, der liebenswert war und den sie alle sehr mochten. Und dass sie eigentlich nichts wussten von dem, was auf der anderen Seite der Mauer passierte. Dass da jeden Tag Tausende und Tausende und Tausende von Menschen industriell vernichtet wurden.
1: Dein Großvater hat es organisiert, diese brutale Akribie auch. Auschwitz war ja, du hast es selber gesagt, so industrieller Massenmord.
0: Ja.
1: Das war durchgeplant bis ins Detail. Die Deportierten kamen an und da gab es eine Rampe.
0: Ja.
1: Und dann wurde unterschieden zwischen links und rechts.
0: Genau, richtig. Ja. Also das kann man sich, also hauptsächlich jüdische Menschen, aus ganz Europa kamen in Viehwaggons an, zusammengepfercht, dann sind viele schon, waren schon tot. Die haben es nicht überlebt, den Transport. Und dann hat man die entladen. Das ist wie Fleisch, das ist schrecklich, wenn man sich das überlegt, da kommen mir die Tränen. Und dann hat man entschieden, links, rechts. Und rechts waren die Arbeitsfähigen und links waren schwangere Frauen, kleine Kinder. Und die Greisen, also die Alten, die nicht arbeiten, nicht mehr konnten. Und auch, wie man denen dann gesagt hat, keine Angst, wir kümmern uns um euch. Ihr kriegt jetzt eine warme Suppe oder was zu essen und eine Dusche oder wie auch immer. Wir werden, ja, es ist okay, euer Leiden ist mehr oder weniger vorbei. Ja. Und das war alles Lüge, weil ein paar Stunden später waren diese Menschen Rauch. Wurden die vergast und verbrannt. Da habe ich Albträume. Ich mir überlegt, dass man da steht als Mensch und das umsetzt. Und auch die Männer, die Offiziere und die Menschen, die das umgesetzt haben, die dann da standen, von Ideologien verändert im Herzen und sich dann über eine Rasse stellen oder über einen Menschen stellen, über jemanden stellen und sagen, der muss weg. Ich habe das Recht, den zu vernichten, weil er nicht so ist wie ich. nicht dieselbe Hautfarbe hat, nicht dieselbe Rasse ist, nicht dieselbe Religion hat. Wo fängt man an, wo hört es auf? Ne? Und das sieht man das krasse Beispiel, was passiert, wenn Ideologien zu Taten werden.
1: Es ist so, es lässt sich ja gar nicht in Worte fassen. Und wir sind jetzt im Grunde auch schon an so einem Punkt, wo man dem, was da geschehen ist, das gar nicht entsprechen kann durch irgendwelche Begriffe und Formulierungen, weil das einfach unbegreifbar ist, ist unfassbar ist. Auch der Sprache gehen buchstäblich die Worte aus, um das zu verstehen. Dein Großvater war derjenige, der diese Menschenverachtung eben in Prozesse, in Abläufe gefasst hat.
0: Genau, richtig, ja.
1: Wie er das verarbeitet haben mag, das bleibt alles spekulativ, wahrscheinlich ein Stück weit auch für dich, wie ein Mensch so menschenunwürdig handeln kann, menschenverachtend handeln kann. So, jetzt ist aber dieser Mann dein Großvater. Dann hast du doch eben diese unmittelbare familiäre Nähe. Das macht was mit einem, mit dir, mit deinem Selbstverständnis. Wie ging es dir, als du davon erfahren hast? Du hast das vorher gesagt, in der Schule.
0: Das ist das Erste, was man da fühlt, wenn man das, also die Realisierung trifft einen, wer man ist, ja, dann schämt man sich natürlich. Weil wer will einen Menschen wie Rudolf Höss als Großvater? Man sucht sich nicht raus, aber wer will das? Ich habe mich sehr geschämt und ich wollte nicht, dass das irgendjemand rausfindet in dem Alter, also in der 6., 7. Klasse. Da ist man sehr vorsichtig, dass man da nicht irgendwie...
1: Klar. Ja, Und das war dann auch so, ne?
0: Ja.
1: Es blieb so zunächst mal in der Familie. Deine Großmutter hast du kennengelernt?
0: Die haben wir
1: Hedwig.
0: Als...
1: Die ist erst 1989
0: richtig.
1: Verstorben in Virginia, USA.
0: Ja, Washington.
1: Arlington.
0: Ja, richtig, ja.
1: Ist sie bestattet. Mit ihr hattest du persönliche Begegnungen. Was hat sie erzählt?
0: Also die Oma Hedwig haben wir öfters, also Sommerferien waren wir mal bei ihr. Sie hat uns regelmäßig besucht. Die war ja in Botnang hat sie gewohnt.
1: Stuttgart-Botnang.
0: Ja, genau. Ja. Und ja, sie war eine sehr disziplinierte Frau. Hat auch nicht über die Zeit gesprochen. Hat aber doch, ich würde sagen, so was man, also ich kann mich nicht an so viel erinnern, muss ich ehrlich, war ja auch noch ein junger Kerl, aber sie hat wirklich das nicht als so negativ dargestellt. So einfach nicht alles so schlecht, was damals passiert ist.
1: War so ihre Haltung.
0: Ja, es ist halt, klar, das sieht man vielen. Also viele nette Großväter haben ihren Kindern erzählt, der Hitler war gar nicht so schlimm. Und er hat uns wieder great gemacht, ja. Hat da schon wieder aus dem Schlamm gezogen, hat uns wieder den Selbststolz, den Nationalstolz zurückgegeben. Wir waren wieder jemand. Ich meine, der Mensch ist ja so gepolt oft, ne? Und das ist halt, denke ich, die Hedwig war in der Richtung, ja, es war halt ihre Geschichte und ihnen ging's gut. Sie waren angesehen und ja.
1: Und sie muss natürlich viel mehr gewusst haben als die Kinder. Das ist klar, ihr sind Dinge nicht verborgen geblieben,
0: genau.
1: Zumindest nicht völlig.
0: Denk ich auch, ja, ich denke, da war schon einiges noch, was sie auch mit uns nicht besprochen hat, weil sie wusste, die Zeiten hatten sich geändert. Und dann ging es ja auch um mehr, die Familie zu schützen und einfach praktisch täglich zu leben.
1: Und dann blieben Dinge einfach auch ein Stück weit unausgesprochen.
0: Genau, ja. Richtig.
1: Du bist in Walheim bei Ludwigsburg aufgewachsen, aber dann nach Großbritannien gegangen und in die weite Welt. Darüber reden wir gleich noch. Man merkt das auch, du hast einen schwäbischen Slang, aber auch einen deutlich amerikanisch-englischen, der sich da hineingemischt hat. Man kann, glaube ich, auf deine Geschichte schon sagen, dass du aus der gewissen Enge in Deutschland zu leben, dass du erstmal das Weite gesucht hast, sage ich mal so buchstäblich. Um das schnell zu machen, genau, du hast Hotelmanagement.
0: Hoteltourismus studiert und dann los in die Welt. Hongkong, Singapur, Thailand, Indonesien, China.
1: Du warst so in Edeladressen unterwegs, das kann man schon sagen, was die Hotels angeht. Und hast auch ganz gut verdient und ganz gut gelebt.
0: Ja, also ich war selbstverliebt. Ich war ein junger Kerl. Es war halt so mein... Ich sage ja, diese ganze Geschichte mit wer ich war, das ist irgendwie so ein bisschen in den Hintergrund gerutscht, weil dann ist ja Leben. Man will leben, man will was erreichen, man will was tun. Und dann war ich halt in dieser 5-Sterne-Hotel-Umfeld, in diesem Umfeld drin. Und da geht es halt um diese ganzen weltlichen Güter, um das Sein, das, was man darstellt, was man ist. Ja. Und das natürlich, das macht schon süchtig irgendwie. Und ich war sehr zielorientiert. Also der Zweck heiligt die Mittel, also mein Management-Credo, unterm Strich, es muss, er

0: Profit, die Profit-Line muss stimmen, der Gross Operating Profit muss stimmen und wer da damit, und wenn einmal nicht reinpasst, dann passt er halt nicht rein. Ne? Da müssen wir mal gucken, dass das, und das war, so hab ich gelebt.
1: Dann gab es eine Zäsur, du bist krank geworden, kamst ins Krankenhaus, musstet operiert werden an eine Mandeloperation.
0: Ja, man hat festgestellt, dass die Mandeln eigentlich nicht mehr, die sollten raus und dass das mein ganzes System praktisch vergiftet.
1: Das war jedem zweiten so eigentlich.
0: Ja, genau. Und dann hat man die halt entfernt und ich hatte Blutungen nach der Operation und die waren so stark, ich habe das gar nicht mitgekriegt, ich habe bloß Blut geschluckt. Also viel. Zu dem Punkt, wo es mir schwummerig wurde. Also ich bin fast bewusstlos geworden aus Blutarmut und habe dann Notarzt angerufen und dann war ich da auf der Intensivstation. Und dann habe ich nach was zu lesen gesucht, was zum Lesen gesucht in dem Zimmer. Ich hatte meine Bücher und Magazine alle schon durch und dann habe ich diese Bibel gefunden. Eine Gideon-Bibel.
1: Die lag im Nachttisch, ne?
0: Die war im Krankenhaus,
1: ja. In Hotels gibt es diese Gideon-Bibeln.
0: Genau, es ist, ja, die sind oft. Also ich weiß noch heute, ich habe die Schublade aufgezogen und dann habe ich gesagt, nee, so einen Schwachsinn liest du nicht. Und dann habe ich mir gesagt, weißt du was, lese es doch einfach. Das war so meine Überlegung. Dann kann ich wenigstens mal sagen, du hast es gelesen. Und dann habe ich den Psalm 51 entdeckt, wo der König David von Gott die Vergebung sucht, nachdem er eine Frau, also sich genommen hatte, die hat er gesehen beim Baden, hat er verlangt, hat mit ihr geschlafen und sie ist schwanger geworden, aber sie hatte einen Ehemann. Ein Offizier oder ein Soldat im König David seiner Armee.
1: Und dann, wir kürzen die Geschichte ein bisschen ab. Er hat ihn dann in die erste Reihe gestellt, quasi umbringen lassen. Hat dafür gesorgt, dass er stirbt.
0: Er hat den Generälen gesagt, lasst ihn stehen, wenn die Schlacht tobt, zieht euch zurück, dass er stirbt, umkommt. Dass er fällt.
1: Hat also, ich sag mal so, er hat Ehebruch begangen und einen
0: Gelogen.
1: Mord inszeniert. Den liest du jetzt im Krankenhaus?
0: Den lese ich im
1: Krankenhaus. Und was macht das mit dir?
0: Also ich habe mir einfach, das hat mit mir was angestoßen, weil ich habe einfach gesehen, wie ich lebe, mein Leben, wie ich manage, was ich einfach ein, nein, nicht gnadenlos,

0: Ich bin ein Träumer, würde ich sagen.
1: Ja, also ich mache das nur an mich. So. Hoffe ich, dass es Menschen Kunst, weil ich das Zeichen setzen will.
0: Von Real Talks geht es um Gesundheit, es geht um Körper. Und das finde ich ja als Künstler jetzt auch schon mal echt so ein bisschen spannend, oder? Jetzt gerade als Musiker, man ist irgendwie viel unterwegs, on the road, isst jede Menge Fast Food unterwegs.
1: Da musst du schnell gehen,
0: ja. Genau, hängt im Backstage, ja, und dann auch wieder nicht, dann hat man Langeweile im Backstage und dort gibt es ganz viel Schokolade, genau. Wie auch bei uns so.
1: Yes.
0: Das ist schon herausfordernd. Wie geht es denn dir damit? Bist du gesundheitsbewusst unterwegs? Ernährst du dich? Achtest du darauf? Ernährst du dich gesund? Oder wo stehst du da?
1: Ich hoffe, meine Mutter schaut gerade nicht zu.
0: Ja? Also Mama, mal kurz weghören.
1: Ja, ganz Spaß. Tatsächlich, für mich war eine ganz, ganz spannende Zeit in der Corona-Pandemie. So Anfang des Jahres war ich halt viel zu Hause und hatte auch die Möglichkeit, mal bewusster mich mit dem Thema Ernährung irgendwie auseinanderzusetzen. Ich habe angefangen, viel mehr zu kochen, selber zu kochen. Und plötzlich bist du dir bewusst, was du da eigentlich alles reintust und hier und da. Und das hat mir sehr geholfen, irgendwie bewusster mich zu ernähren. Also, ne, ey, wie oft ist es, du bist unterwegs und du haust dir einfach irgendwas rein und du weißt gar nicht, was da alles drin ist. Mhm. Sondern es muss schnell gehen, so, zack. Und da ist mir aufgefallen, mir ist es mega, mega wichtig, irgendwie zu wissen, was ich mir eigentlich reingebe. Und ja, und ich finde auch, Ernährung hat ganz, ganz viel mit Genuss zu tun. Und gerade, das habe ich auch wieder auf Tour gemerkt, wenn es schnell gehen muss, dann geht es nicht um Genuss, sondern geht es um Funktion, irgendwie satt werden. Aber ey, Genuss ist super, super wichtig beim Thema Ernährung.
0: Cool. Spannende Gedanken auch zum Thema Gesundheit, Ernährung, Genuss. Vielleicht bist du ja jetzt noch parallel Gesundheitsexperte. Danke, dass du da bist, Jonas. Ich freue mich. Wir hören gleich noch einen Song von dir. Und ich wünsche dir alles, alles Gute. Nice, mit dir unterwegs zu sein.
1: Mega, vielen Dank dir.
0: Mein nächster Gast war der erste Fitness-YouTuber in Deutschland. Flavio Simonetti ist Businessman, Autor, Künstler und Sportler. Und ich freue mich mega, dass er heute bei Real Talks bei mir ist. Herzlich willkommen, Flavio.
2: Servus.
0: Schön, dass du da bist. Richtig stark. Flavio, ich habe es gerade schon gesagt, du bist ja... Du bist ja so ein Urgestein. Urgestein klingt jetzt falsch, weil das stellt man sich dann extrem alt vor. So alt bist du ja noch nicht. In der Fitnessbranche seit über 20 Jahren eigentlich am Start. Nehmen uns doch nochmal so alle mit rein. Wie ist es dazu gekommen?
2: Mit dem ganzen Fitness-Thema?
0: Mit dem ganzen Ding. Deine Lebensstory quasi.
2: In Kurzfassung.
0: Ja, genau.
2: Also ich habe mit 13 Jahren angefangen mit dem Krafttraining. Also ich habe mir ein paar Hanteln gekauft. Ich war verliebt in ein Mädchen. Und dachte mir ganz naiv, ich glaube, das ist bei vielen jungen Kerlen gar nicht so entfernt.
0: Ja.
2: Wenn ich Muskeln habe, dann kriege ich die Mädchen. Und das war so der Start der ganzen Geschichte.
0: Cool. Sehr, sehr sympathisch. mittlerweile ist das Ding ja gewachsen. Ich weiß, hast du das Mädchen bekommen? Das würde mich noch interessieren.
2: Nein.
0: Nein, hat nicht geklappt.
2: Hat nicht geklappt.
0: Okay. Mittlerweile hast du aber eine Frau, du bist... Ehemann, du bist Papa, du bist Businessman, du bist Autor, du bist Sportler, viele Dinge. Wie kriegst du das in deinem normalen Leben alles unter einen Hut?
2: Das ist eine Frage, die bekomme ich in letzter Zeit ziemlich häufig und auch ich frage mich das manchmal. Ich glaube, die meisten Leute denken, das ist so wirklich so, du hast so einen Block und dann wird der Block abgearbeitet und dann hast du irgendwie so eine Balance und alles ist dann ausgeglichen. In Wirklichkeit ist vieles gar nicht ausgeglichen. Also es ist oft in Extremen, ja, man macht gewisse Projekte und dann... Ja. Macht man vielleicht manchmal ein bisschen viel Arbeit, dann ist ein bisschen wenig Familie, dann muss man wieder switchen. Also es ist immer wieder so ein Herantasten an den verschiedenen Dingen. Und ja, das ist so der normale Alltag. Ich glaube, jeder, der versucht, das perfekt hinzukriegen, der stirbt irgendwann im Prozess.
0: Ja, nein, kann ich absolut nachvollziehen. Finde es auch cool, dass du so ehrlich antwortest. Wir sind hier ja bei Real Talks. Zur Fitness... Szene zur Branche, oder? Die ist ja in den letzten Jahren extrem gewachsen oder explodiert. Und du hast es ja irgendwie mitbekommen, du warst nicht von Anfang an dabei, du bist ja nicht so alt wie Arnold Schwarzenegger, aber du warst lang mit dabei. Was denkst du, hat es für Gründe? Warum wächst es jetzt gerade so extrem?
2: Also ich glaube, dass Social Media einen entscheidenden Punkt dabei hat. Ja, Leute wollen einfach ästhetisch ausschauen, wollen schön ausschauen, wollen sich damit eine gewisse Akzeptanz schaffen. Mhm. Und natürlich sieht man Leute, die im Fitnessbereich Influencer sind haben eine gewisse Art und Weise erfolgreich und sie strahlen Dinge aus, die Leute natürlich auch suchen.

0: Ja.
1: Und ich glaube, dass dieser Wunsch, einen ästhetischen Körper zu haben und damit das andere Geschlecht zu kriegen, immer noch sehr attraktiv ist. Wenn ich
0: Okay.
1: ganz ehrlich bin, früher als in jungen Jahren, was haben wir gemacht? Wir haben Fußball gespielt, ja, wir haben Action gemacht, Zeit mit Kumpels verbracht. Und heutzutage, was machen junge Leute oft? Sie gehen ins Fitnessstudio. Also
0: Ja.
1: es ist ein Trend geworden, um einfach ja, sich, glaube ich, besser zu fühlen. Ja. Früher waren es vielleicht Markenschuhe, sind es immer noch. Jetzt ist es natürlich auch der Körperkult ein
0: Ja.
1: Stück weit, ja.
0: Also teilweise noch ein bisschen ein Urinstinkt, finde ich spannend, dass du das damit reinbringst. Unser Thema heute, fit and healthy, Verantwortung für den eigenen Körper übernehmen. Kannst du mal so sagen, welche Bedeutung hat der menschliche Körper für dich?
1: Also das war, würde ich sagen, für mich ein Prozess, der war am Anfang relativ stumpf. Mit 13 Jahren, Hauptsache, ich habe einen
0: Ist
1: dicken
0: aber gut,
1: Bizeps und in der Disco immer die engsten Sachen
0: ja.
1: angezogen. So, wenn mir S gepasst hat, dann hoffentlich S, dass der Bizeps richtig groß ausschaut.
0: Und du hast deine Beine auch nicht trainiert, weil man die im Club nicht sieht,
1: Nee, ich habe die
0: ne?
1: schon trainiert,
0: Ah,
1: aber die
0: okay.
1: wollten nicht so wirklich wachsen wie der Rest. Aber das war mir schon immer wichtig. Es war
0: Das war zumindest kein Diss, ne?
1: Es war eine Entwicklung. Ich würde sagen, am Anfang war es wirklich sehr stark auf Optik. Und natürlich, wenn du Influencer bist, kannst du nicht mit 30 Kilo Übergewicht dastehen. Das kauft dir keiner ab, dass du eine Ahnung hast.
0: Ja.
1: Also du musst schon schauen, dass du natürlich auch was darstellst, um natürlich auch Mitarbeiter bezahlen zu können, zu gucken, dass die Zahlen passen. Das
0: Ja,
1: ist
0: klar.
1: hoffentlich den meisten auch klar. Aber mittlerweile ist für mich der Körper spielt die Rolle von Gesundheit. Man kriegt es mit, wenn man irgendwann nicht mehr 20 ist, sondern Mitte 30, dass viele Leute im Umfeld auch krank werden. Ja, also Gesundheit ist auf jeden Fall ein wichtiger Punkt, den ich auch aktiv beisteuern kann in Form von guter Ernährung und
0: Ja.
1: so weiter. Aber natürlich auch Leistungsfähigkeit. Also ich sage immer,
0: Das ist ein
1: einer,
0: guter Punkt.
1: der einen gesunden Körper hat, der kann viel leistungsfähiger sein. Wenn ich zum Beispiel meine Massephasen hatte, da geht es manchmal 10 Kilo hoch
0: Ja.
1: und ich spiele Fußball mit meinen Kumpels, ja, dann fühle ich mich wie, ja, ich fühle mich dick, ich fühle mich, dass ich kaum Luft kriege. Also ich merke das und Leistungsfähigkeit heißt für mich, ich muss klar im Kopf sein. Und da ist meine Richtung, ist einfach Sport machen, ja, Fahrradfahren oder auch Krafttraining, das ist wichtig. Dann kann ich funktionieren und kann das Beste geben, wie Gott mich erschaffen hat, sage ich immer.
0: Du hast den Prozess erwähnt, dass das Ganze auch für dich ein Prozess war. Ist ja auch irgendwie logisch, oder? Von 13 macht man normalerweise eine Entwicklung mit so. Und das finde ich spannend, weil man das auch an den Zitaten sehen kann, die du äußerst. Ich habe auf deiner Homepage ein Zitat gefunden, das ich mal kurz vorlesen will, weil ich es spannend finde. Da sagst du: Ich habe es satt, dass die Medien uns ständig suggerieren, du musst nur muskulös oder schlank sein, dann bist du ein glücklicher Mensch. Das ist völliger Quatsch. Du bist mehr als nur eine Hülle namens Körper. Ich finde es ein super spannendes Zitat für jemanden, der so aussieht wie du und der auch in dem Umfeld Influencers unterwegs ist. Nehmen uns doch mal rein in die Gedankenwelt hinter diesem Zitat.
1: Also ich habe ja, wie gesagt, angefangen, weil ich in Mädchen verliebt war und ich habe mich ganz lange über den Körper definiert und habe aber irgendwann festgestellt, dass, ja, dass das irgendwie so ein leeres Spiel ist. Also wie Leute sagen, ich möchte mehr Geld verdienen. Wenn ich mehr Geld habe, bin ich richtig glücklich. Und auch diesen Gedanken haben wir auch viele im Sport. Wenn ich endlich 20 Kilo abnehme, dann bin ich endlich glücklich und habe das erreicht. Und dann fallen viele auch in ein Loch und sagen, also irgendwie merke ich, bin ich zwar jetzt fitter, aber irgendwie habe ich das Gefühl, ich bin noch gar nicht angekommen.
0: Ja.
1: Und dieses Angekommensein, zu wissen, was mache ich denn eigentlich, was ist denn überhaupt meine Aufgabe, mein Auftrag, so, das habe ich gemerkt,
0: Stark.
1: das war mein Weg, den ich selber gesucht habe. Und deswegen finde ich diesen Gedanken wichtig. Sport ist für mich und Fitness zu machen, ist für mich Mittel zum Zweck geworden. Ja, ich könnte, wenn ich nicht wüsste, wie gut es mir tut, körperlich, auch zum Thema Klarheit, Thema Fitness, könnte ich auch aufhören. Aber ich weiß, es tut mir einfach gut. Ja, ich bin fit, ich bin leistungsfähig. Und das ist mein Vehikel, mit dem ich mein bestes Leben leben kann, um andere Menschen zu inspirieren. Also zu sagen, hey, Sport ist gut, aber Sport ist nicht alles. Es ist nur ein Schritt zur nächsten Sache. Und das ist herauszufinden, warum bin ich hier? Was ist meine Aufgabe? Was ist mein nächster Schritt? Nicht nur zu arbeiten, um Stunden runter zu hasseln, sondern wirklich auch zu arbeiten, um das zu machen, wo hier im Herzen was zum Schlagen kommt.
0: Finde ich cool, weil wenn man dir zuhört, dann merkt man, es geht eben wirklich um mehr als nur nur den Körper. Auch wenn man so ein bisschen reinhört, was du in den letzten Wochen und Monaten von dir gegeben hast, dann kommt immer ein Wort eigentlich häufig vor. Das ist unaufhaltsam. Das gebrauchst du häufig. Passt auch zu dem, was ist der nächste Schritt und so weiter, von dem du gerade gesprochen hast. Kannst du da uns öfters nochmal mit reinnehmen? Unaufhaltsam, was meinst du damit? Ja.
1: Unaufhaltsam war für mich so der Punkt, ich muss für mich selber auch ein Standing setzen. Ich habe Kinder, ich möchte für die ein Vorbild sein. Und was wollen Kinder? Ja? Kinder wollen irgendwie Superhelden und sie wollen auch einen Papa, der cool ist. Und ich dachte mir, wie kann ich ein Papa sein, der auch später einen tollen Einfluss hat? Und was hält uns meistens zurück? Das ist die Angst vor etwas, dass Leute schlecht über uns denken. Und manchmal auch, dass wir voll die krassen Sachen machen könnten. Und dann dachte ich mir, aber cool wäre doch, wenn wir unaufhaltsam leben könnten. Wenn wir nicht drüber nachdenken, was links und rechts passiert, sondern unser bestes Leben leben. Nice. Und ich war ein Typ, ich habe drei Kinder, ja, wer drei Kinder hat in jungen Jahren, weiß, der Schlaf ist kurz. Und ich habe immer so bis 9:30 geschlafen, bevor wir Kinder hatten, dann 7:30 wegen Kindergarten. Und dann kam die Corona-Krise und ich wusste, ich liebe Krisen, weil dann muss ich immer so ein bisschen aufdrehen, dann ist Status quo reicht nicht. Ja. Und dann habe ich gesagt, ich muss was ändern, ich will unaufhaltsam leben, jetzt in der Krise. Und dann habe ich gesagt, okay, ich stehe 5:20 Uhr auf und dann ist unser drittes Kind geboren, ja, das war eine Challenge. Aber ich muss sagen, das hat so viel in meinem Kopf verändert. Ja. Oftmals, jeder von uns hat auch Ausreden. Ja, ich kann nicht abnehmen, ich kann noch nicht dies, ich kann das, ich muss runterkommen, ich muss Fernseher schauen, um Bullshit. Mhm. Wir können unser bestes Leben leben, wir können unaufhaltsam leben, wenn wir mal aufhören, unsere Ausreden zu gebrauchen. Und das bedeutet in meinem Fall, ich bin früher aufgestanden, mach da mal einen Sport, merke, ich komme da klar und kann dann auch im Alltag viel mehr bewegen. Ja, ich kann meine Gaben viel besser entfalten, weil ich einfach Zeit habe, um mir klar zu werden, wo ich hin will. Und die meisten Leute, die wünschen sich zwar im Fernseher zum Beispiel, oh, der ist cool und der, aber sie selber könnten eigentlich die Person sein, die sie selber feiern, wenn sie mal anfangen würden, ihre Ausreden wegzulegen. Yes. Und das ist für mich ein unaufhaltsames Leben.
0: Jetzt habe ich im Gespräch Vorgespräch haben wir auch, habe ich mitbekommen, wusste ich auch schon vorher, dass du ja auch in der Kirche aktiv bist. Ja. Du bist da sogar mit Leiter. Inwieweit spielt Glaube auch in dieser Thematik unaufhaltsam eine Rolle für dich?
1: Ja, also ich finde vor allem, wir Christen, und das ist so mein Wunsch, dass wir als Christen wieder in der Gesellschaft einen wichtigen Posten spielen. Wenn wir Christen anfangen würden, unaufhaltsam zu leben, also nicht zu denken, was ist da, was ist hier, sondern sagen, ich weiß, wer ich bin, ich weiß, wo es hingeht und jetzt gehe ich meinen Weg. Ja? Ich stehe da, ich mache mein Ding und mein Traum wäre, dass die Politik und die Wissenschaft sagt, wenn wir Probleme haben, dann gehen wir zu den Christen, denn die haben die besten Lösungen. Das bedeutet aber, auch wenn wir die Bibel lesen, ist der erste Schritt, der zweite Schritt ist, dass wir aktiv werden. Mhm. Ja? Und dass wir uns nicht als Opfer sehen, sondern wir können durch das, an was wir glauben, einen unfassbaren Einfluss einnehmen. Und das ist meine Message, die ich mit unaufhaltsam einfach leben will.
0: Feier ich hart. Ich feiere es, wie du unterwegs bist. Auch wie du es kombinierst oder dieses, okay, setzt beim Körper schon auch an, weil das eine Selbstwirksamkeit generiert, auch eine Disziplin generiert, um dann auch irgendwie noch viel mehr zu erreichen und zu machen. Finde ich richtig gut. Du bleibst auch noch ein paar Minuten. Wir haben noch ein Studio-Game mit dir vor. Und ja, da gehen wir jetzt hin. Let's go. Herzlich willkommen zu unserem Studiospiel. Wie versprochen, Flavio ist am Start und auch mein dritter Gast für heute. Ich habe mich gefragt, gibt es eigentlich die weibliche Form von Gast? Gästin. mein dritter Gast für heute, Mia Friesen, Pastorin von der Urban Life Church und Sängerin der Outbreak Band, ist auch am Start. Danke, dass du schon mit bei uns jetzt am Spiel bist. Wir sind nachher noch am Talk. Wie ihr euch denken könnt, hat das Spiel was mit Kraft und Motorik zu tun. Und zwar machen wir so ein kleines Hammerspiel. Ja, ihr kriegt jetzt gleich dann zwei Hammer von mir. Und es geht darum, dass ihr versucht, diesen Nagel möglichst schnell reinzuhauen. Ja? Wir haben es ein bisschen modifiziert, damit es spannender wird. Flavio, dein Hammer sieht so aus.
2: Wow, alles klar.
0: Genau. Also man sieht, und du darfst ihn, also nur als Erklärung, du darfst ihn auch nur hier hinten greifen. Dort haben wir so eine Markierung.
2: Okay.
0: Mia, dein Hammer ist recht normal, ja, du siehst es. Aber du hast natürlich noch so eine fancy Brille am Start, okay, damit es nicht zu einfach wird.
3: Okay.
0: Du kannst da mal durchschauen. In der Kamera sehen wir auch gleich, was für eine wunderbare Sicht du hast.
3: Okay.
0: Und?
3: Wow.
0: Läuft?
3: Ja, voll. Läuft.
0: Okay. Das heißt, ich würde sagen, ihr geht in Position.
1: Also ich muss wahrscheinlich weiter hinter.
0: Ich vermute, also ich meine, das musst du jetzt rausfinden. Schlag mich nicht. So, aber du, genau.
1: Wow.
0: Ja. So. Und ich würde, seid ihr ready?
1: Ja.
0: Ja, Mia, du auch?
3: Ich bin ready.
0: Ja, du siehst auf jeden Fall mega nice aus. So. Gut, dann würde ich sagen, auf die Plätze. Fertig, los. Das ist irgendwie. Oh, Flavio. Warte, ich helfe dir mal noch kurz. Ja, ja, ja. Ja. Come on. Mia ist als erstes durch.
1: Ja, klar, ich meine, komm,
0: wir müssen es genau. So kann man es aber auch machen. Oh. Jetzt legt er gleich unser Studio auseinander. Also, es war ein recht kurzes Spiel, ja. Mia, du hast es phänomenal gemacht. Ich glaube, du hast einfach zu gut gesehen.
3: Oh, guck mal, er hat ein ganz festeres Holz.
0: Hat er?
3: Bestimmt.
1: Das ist ja fies.
0: Ja, gut, aber er hat halt auch große Bizeps, ne?
3: Ja.
0: Ja. Kurzes, spaßiges Game. Mia, du bist die Siegerin. ja. Vielen Dank fürs Mitspielen. Flavio, danke, dass du da warst.
1: Ja, sehr
0: Mia,
1: gerne.
0: Wir sehen uns gleich im Talk. Ich freue mich drauf. Yes, danke Mia fürs Mitspielen gerade. Ich meine, du hast gewonnen, von dem her, ich vermute, dir geht's gut.
3: Ich war so aufgeregt, ich bin richtig glücklich jetzt.
0: Yes. Ich habe es gerade schon gesagt, du bist Pastorin in der Urban Life Church, du bist Sängerin der, ich würde sagen, der erfolgreichsten Worship-Band der ganzen Welt, naja, Deutschlands auf jeden Fall, ja. Der Outbreak-Band, du bist Mama von 4 Kindern.
3: Drei.
0: Ja, ich, nee.
3: Ach so,
0: nein.
3: Du hast jetzt Juri mitgezählt.
0: Genau, Juri habe ich natürlich, Juri habe ich mitgezählt. Erstmal, wie geht's dir, wie geht's der Family?
3: Voll gut. Ich muss sagen, Corona wuppen wir. Klar, gibt es Tage, die ein bisschen crazy sind, aber generell hat es uns auch als Familie gut getan, dadurch, dass wir auch als Künstler viel unterwegs sind und halt eben das letzte Jahr nicht.
0: Ja.
3: Ist mehr Family-Zeit dabei rumgesprungen und das haben wir super viel genossen auch. Und ja,
0: kann ich mir alles vorstellen. Gut. Ja. Wir alle wissen ja, was du quasi als Sängerin bei der Outbreak-Band machst. Mhm. Was ich spannend fände, kannst du mal ein bisschen beschreiben, was sind deine Aufgaben als Pastorin bei der Urban Life Church?
3: Ja, ich bin immer so ein bisschen da, überall und doch nirgendwo, so kann man es nicht ganz sagen, aber auf jeden Fall mache ich mit den Frauen natürlich, Miss Braveheart, den Bereich und bin natürlich auch im Worship-Team involviert, predige auch bei uns, habe aber auch die Producer, das ist ja ein sehr technisches Team,
0: krass.
3: Viele werden das vielleicht nicht wissen, aber die ganzen Abläufe und alles, was so hinter der Kamera passiert, das ist auch mein Team. War auch mega cool, das zu bauen. Wir hatten das vorher nicht. Strukturen da reinzubringen, Abläufe zu entwickeln. Das ist genau ein richtig cooles Team. Dann habe ich seit November die Kids Church am Start. Und ja, das.
0: Und du bist 150% angestellt bei dem Aufgabenfeld.
3: Genau, ich bin 150%, nee, 80%.
0: Okay, ja.
3: Genau.
0: Hey, wir haben heute ein spannendes Thema, Fit and Healthy, Verantwortung für den Körper übernehmen. Und ich habe mich mega gefreut, dass du zugesagt hast, weil ich super spannend finde, mit dir darüber zu sprechen. Ich stalk dich ja quasi auf Instagram. nein, wir sind ja auch irgendwie freundschaftlich schon länger unterwegs. So, und wenn man dann so deinen Instagram-Feed auch durchschaut, dann stellt man fest, du hast ja schon eine massive Veränderung eigentlich, denn die letzten, weiß ich, eineinhalb, zwei Jahre.
3: Ja, also es gab so mehrere Etappen.
0: Ja, eineinhalb, zwei Jahre durchgemacht. Mhm. Du hast 40 Kilo abgenommen. Du hast, du achtest auf deine Ernährung. Du hast angefangen, regelmäßig Sport zu machen. Mhm. Ich fände es spannend, dass du uns da mal einfach in diesen Prozess mit reinnimmst. Was ist da passiert?
3: Ja, also man muss sagen, die 40 Kilo, das war aber halt nach meiner ersten Schwangerschaft. Mhm. Das war wirklich so mega top. Jetzt ist mein Sohn ja schon fast 17. Also so lange ist das schon her.
0: Okay.
3: Bis halt dann vor 2 Jahren habe ich wirklich alles Mögliche versucht. Und das waren auch so die ersten 20 Kilo, die gepurzelt sind. Hauptsächlich Low Carb, Joggen, so diese ganzen Sachen. Aber das ist dann halt irgendwann hart stagniert an dem Punkt, wo ich jetzt sagen würde, ja, es war jetzt vielleicht nicht so, dass ich gesundheitlich gefährdet war oder irgendwie so, aber trotzdem übergewichtig einfach. Und ich hatte schon den Wunsch, ich möchte einfach, es geht mir gar nicht so sehr darum, dass ich jetzt die Dünnste sein muss, und bin ich ja auch bei weitem noch gar nicht, oder dass es mir darum ging, ich wollte aber einfach von mir behaupten können, hey, ich habe kein Übergewicht. So, ich finde, das ist doch eigentlich, Übergewicht heißt Übergewicht, weil was über ist. Und das hätte ich gerne, weg. Und erst vor 2 Jahren habe ich mich im Fitnessstudio angemeldet, und da hat einer der Trainer immer gesagt, hey, du müsstest eigentlich wegkommen
0: von
3: diesen ganzen Geräten und eigentlich mal so ein Ganzkörpertraining machen an der Langhantel. Und ich war erst immer so, nee, will ich nicht, ich will doch nicht aussehen hier wie Arnold Schwarzenegger und was man denn so sagt. Habe dann aber ein Buch auch tatsächlich dazu gelesen.
0: Von Arnold Schwarzenegger.
3: Von Arnold Schwarzenegger, genau. Was mich hart inspiriert hat. Und habe es dann einfach mal versucht. Habe mich dann irgendwann getraut, auch wieder an Kohlenhydrate, weil ich sie brauchte für mein Training, wenn man Krafttraining macht. Mhm. Und hatte aber ganz große Angst, dann wieder zuzunehmen. Und war selber total überrascht, dass das einfach ein Ding ist, das funktioniert hat. Und ohne, dass man direkt wie ein Mann aussieht, sondern dass man wirklich effektiv damit abgenommen hat. Also man sagt ja so, wenn du ein Cardio halt machst, dann verbrennst du halt deine 300, 400 Kalorien. Und das tust du bei einem Krafttraining auch, nur dass halt die Muskeln dann 48 Stunden lang halt weiter verbrennen.
0: Das ist ein guter Tipp. Da müsste ich jetzt auch mal anfangen. Ich bin eigentlich immer nur kardiomäßig unterwegs.
3: Und ich hasse halt Cardio. Das war das Ding. Vorher die ganzen Jahre. Ich bin zwar diszipliniert und an vielen Sachen dran gewesen, aber man kann so nicht leben, wenn du was machst, was dir wirklich einfach gar keinen Spaß macht.
0: Ja.
3: Krafttraining, muss ich sagen, ich liebe halt auch Rocky und die Filme dazu. So ein bisschen auch in dieser Szene unterwegs dann zu sein. Es macht mir einfach mega viel Spaß, Gewichte zu heben.
0: Nice.
3: Und deswegen, cool. Ja.
0: Da haben wir jetzt einige neue Informationen auch von dir erfahren, Rocky und so. Ach, deswegen hast du Juri geheiratet.
3: Genau.
0: Cool. Also, was mich interessieren würde, welche Auswirkungen positiv, also wie hat sich das ausgewirkt, dass du jetzt irgendwie noch aktiver geworden bist, abgenommen hast. Du besiegst jetzt wahrscheinlich Juri im Armdrücken, das ist ja der eine Effekt, aber was gibt's noch positive Effekte so?
3: Nee, tatsächlich habe ich ganz vermessenerweise mal gedacht, ich wäre jetzt stärker als er, aber er hat mich trotzdem noch brutal, brutal niedergemacht. Ich muss sagen, klar merkt man hat mehr Kraft. Letztens musste ich meine Autoreifen in die Garage bringen und habe gedacht, ach, so schwer sind die ja gar nicht. Also es sind so Kleinigkeiten, wo man einfach merkt, okay, cool. Ja. Aber ich muss sagen, innerlich hat es eigentlich fast mehr gemacht als äußerlich, wenn man einfach gesund ist und da diesem ganzen Thema auch eine Priorität gibt in seinem Leben, glaube ich einfach, dass man innerlich und äußerlich heil wird. Das passt sich irgendwie an. Natürlich ist ganz wichtig, was für eine Motivation dahinter steckt. Ich will nicht sagen, dass die Botschaft jetzt dahinter ist, hey, wenn es dir nicht gut geht, dann nimm einfach ab, dann geht es dir besser, auf gar keinen Fall.
0: Ja.
3: Aber wenn diese Motivation ist, hey, ich will eigentlich mich bewegen, ich will gesund sein, ich will fit sein, das macht schon auch was mit deiner Seele. Und wo ich sage, ganz oft habe ich so einen Tag, bin ich brutal platt, und dann sitze ich abends auf dem Sofa und denke, oh, ich müsste jetzt eigentlich trainieren, habe gar keinen Bock, dann mache ich es trotzdem und danach wie man sich dann fühlt, das liebe ich halt, dieses Gefühl.
0: Stark.
3: Das ist echt sweet, ja.
0: Voll gut. Ich habe in der Vorbereitung, bin ich auch durchs Netz gescrollt und habe auch so ein bisschen ein paar christliche Foren gelesen. So. Und da, was mir so aufgefallen ist, ist es ja klar, irgendwie Gott kreiert oder designt uns Menschen mit Körper, Seele, also eigentlich Geist, Seele, Körper so. Ne? Mhm. Und so, das ist logisch für alle Christen, Geist und Seele, aber beim Körper, das vergessen wir manchmal, habe ich so das Gefühl, also so auch beim Durchlesen. Ich fände es mal spannend aus deiner Sicht, Körper, Seele, Geist. Wie geht das für dich auch aus einer Spiritual-Sicht zusammen?
3: Ich finde, dieses Thema ist total unterbelichtet in der christlichen Szene. Ich finde sogar fast, dass es mehr Spotlight bräuchte, aber es ist halt ganz schwer, weil es ein Thema ist, was halt auch super viele persönlich nehmen. Wenn du halt dich jetzt auf die Bühne stellst und sagst, hey Leute, es ist wichtig, fit und gesund zu sein, sind natürlich alle unten, die nicht fit und gesund sind, direkt angegriffen und haben dann damit ein Problem. Aber in der Bibel sehen wir das. Es gibt, du sollst nicht zu viel essen, wie heißt das nochmal?
0: Völlerei
3: ist das Wort, was ich so genau. Unser Körper ist ein Tempel. Ja. Und all diese Dinge, wo ich denke, es ist voll wichtig. Und im Endeffekt, ich werde das jetzt, also ich tue mich ein bisschen schwer damit, das öffentlich vielleicht zu sagen, aber ich würde sagen, die allermeisten Menschen, und so war ich ja auch, die übergewichtig sind, ist es ja keine Krankheit, sondern ein Disziplinproblem. So, das heißt, das ist ja eigentlich auch ein Problem, das ich innerlich managen muss und in den Griff kriegen sollte, in allen Bereichen meines Lebens. Und überall, wo ich Versuchungen habe. Und dazu gehört halt eben auch Essen.
0: Ja.
3: Und das sieht man dann halt auch eben an deinem Körper, ob du auch hier Disziplin hast oder nicht. Selbstbeherrschung ist eine Frucht des Geistes.
0: Absolut.
3: So, und deswegen, ich würde da super gerne eigentlich, dass darüber mehr gesprochen wird. Und wenn ich das ganz kurz anmerken darf, ich glaube, es wäre auch für viele Ehen super hilfreich. Denn ich beobachte das, dass Frauen kriegen Kinder, gehen in die Breite, haben dann vielleicht irgendwann, so wie ich, 20, 30 Kilo mehr auf der Waage. Dann läuft es schwierig, weil natürlich ist das für den Mann nicht besonders attraktiv. Und die trauen sich das auch nicht zu sagen, weil dann sind das oberflächliche Schweine. Aber wenn man mal ehrlich ist, ist das nicht so und es ist auch einfach nicht fair. Und dann hast du dieses Problem in der Ehe, dass die Frauen aber erwarten, dass die Männer sich niederknien und sich die ganze Zeit begehren. Und wenn sie es dann nicht tun, gibt es große, große Schwierigkeiten, wo ich so sage, hey, eigentlich, wenn man mal ganz ehrlich ist, so hat man sich nicht geheiratet, so ist es jetzt geworden. Trotzdem sagen dann ja oft dann Männer oder Frauen, je nachdem, hey, ich liebe dich doch, trotzdem ist doch kein Problem. Aber wenn ich doch eigentlich eine gesunde Ehe will und dem anderen gefallen will und begehrenswert sein will, dann finde ich, dann muss man auch was dafür tun. Und auch auf sich achten, ja.
0: Also absolut, ich finde es nice, oder ich finde, genauso will ich sprechen mit meinen Gästen. Ich finde, das ist absolut spannend. Ich glaube auch wichtig zu betonen, oder, dass es für mich jetzt aus einer männlichen Perspektive geht es ja auch nicht nur um die Frau, die irgendwie schön sein muss für einen Mann, sondern ich finde, es geht auch andersrum, oder? Ich meine, auch da kann man ja auch drüber reden und sagen, naja, also auch Männer sollten doch irgendwie auf ihren Körper achten, gesund leben und gesund sein und da irgendwie auch in der Perspektive fit unterwegs sein. Also voll spannend. Eine Frage würde mich noch interessieren, und zwar, du hast auf dem, du hast einen Instagram-Account, bist da auch aktiv, lässt die Leute teilhaben, finde ich mega gut, mega spannend auch, sehr inspirierend. Ich finde, ich erlebe dich als mega authentisch, es macht immer Spaß, wenn du vorbeikommst und mit dir zu reden, ist cool. Mich würde interessieren, wie hat deine Cloud so auf deine Fitness-Affinität oder auf die Verwandlung, die du durchgemacht hast, reagiert?
3: Also es gab da alles Mögliche an Reaktionen. Also vorher habe ich oft Nachrichten von Frauen bekommen, die dann so geschrieben haben, hey, ich finde das so gut, dass du so zu dir stehst, wie du bist und da bist du mir echt so ein Vorbild. Und diese Frauen haben dann natürlich im Nachhinein dann auch geschrieben, hey, voll schade, dass du jetzt doch eingeknickt bist unter das, was das Schönheitsideal ist und schade, darum waren darüber dann nicht so glücklich, aber es gibt natürlich auch ganz viele, die das anspornt und die auch echt schreiben, hey, voll cool, dass du das machst und motiviert mich auch und für die mache ich es auch im Endeffekt. So, es hat ja diese neue Seite auf Instagram, die hat ja gestartet, weil ich einfach gemerkt habe, es gibt ein paar Leute, die mich immer wieder anschreiben, weil sie sehen, es gab diese Veränderung, wie geht das, wie hast du das gemacht? Desto mehr ich aber auf meinem Hauptaccount gepostet habe, desto mehr habe ich Nachrichten bekommen von Leuten, die das halt auch eben schwierig finden. Da habe ich gedacht, okay, dann mache ich halt einen eigenen Account. Ich habe so mit 100 Leuten gerechnet. Dass das jetzt so ausgeartet ist, hätte ich selber nicht gedacht. Jetzt sind es so 1080, glaube ich, cool. So um den Dreh. Ich bin manchmal selbst ein bisschen überfordert, weil klar, ist das jetzt nicht mega viel, aber ich sehe mich jetzt auch nicht als Influencer oder irgendwie so gar nicht, sondern es ging mir eigentlich mehr darum, gerade in der christlichen Szene mal einen Raum zu schaffen, zu sagen, hey, also wir sind nicht oberflächlich, nur wenn wir jetzt mal anfangen, in diesem Bereich aktiv zu werden und hier ist eine Plattform, wo wir drüber reden können und auch drüber posten können.
0: Mhm. Ja, spannend für mich einfach zu hören von dir. Eben der zwei Aspekte eigentlich, die du ansprichst, das eine ist Gesundheit, wenn ich dich richtig verstanden, darum ging es auch hauptsächlich, aber irgendwo ist ja auch Schönheit immer damit auch connected. Und ich glaube, das ist ein spannendes Thema, über das man selten spricht. Das ist ja wirklich dieses, Gott designt den Menschen als gesunden Menschen. Und wenn man dann glaubt, dass er es gut designt, und auch eine ästhetische Vorstellung hat, dann geht es ja irgendwo einher. Mhm. Und das wäre mir jetzt noch vielleicht wichtig zu erwähnen. So, es geht ja jetzt nicht um darum, dass wir wirklich diesen Schönheitsidealen entsprechen oder sonst was. Wir haben jetzt viel über Übergewicht gesprochen, geht natürlich auch in eine andere Richtung, klar, oder? Also unter Ernährung oder zu wenig wiegen, das ist ja dann genauso ungesund oder problematisch wie das Übergewicht. So.
3: Ja. Ja.
0: Hey, ich fand's mega stark, dass du da warst. Wirklich sehr, sehr spannend, sich da mit dir auszutauschen. Wie gesagt, ich feiere dich, ich feiere eure Family, immer wieder cool, euch zu sehen. Danke, dass du da warst.
3: Danke, dass ich kommen durfte.
0: Sehr gerne. Hey, wir gehen weiter. Viele von euch haben schon darauf gewartet, und zwar auf Bobbys Weisheiten. Und ich muss sagen, das Thema Fit and Healthy, übernehme ich Verantwortung für meinen Körper, ist das erste Thema, wo ich wirklich gespannt bin, was Bobby da zu sagen hat und ob er überhaupt damit klarkommt. Eine Anekdote, ich war neulich mit Bobby auf dem Leitertraining mit ein paar jüngeren Leitern und Leiterinnen, wichtig, wirklich wichtig. Und wir haben über Sport gesprochen, wir waren kurz davor, irgendwie eine Kanu-Tour zu machen, haben über Sport gesprochen. Und Bobby sagt so, ja, er macht auch regelmäßig Sport. Und dann fragt einer der Jungleiter, fragt wirklich völlig ernsthaft, fragt der Bobby, welchen Sport kann man mit den dünnen Beinen überhaupt machen? Von dem her, Bobby, ich bin mega gespannt, was du uns zu dem Thema bringen wirst. Ich freue mich drauf. Let's go.
4: Stimmt. Danke vielmals, mein lieber Freund, dass du mich an dieses leidige Ereignis erinnerst. Also damit hat dieser jemand ja auch irgendein Statement gesetzt, das hart an der Erträglichkeitsgrenze von freundschaftlicher Frechheit entlangschrammt. Ich habe mich dann übrigens auf dieser Kanufahrt dann auch gerächt. Ich habe mich auf meinen dünnen Beinchen stehend, habe ich mich da an diese Kanus rangeschmissen und habe drei von denen gekentert und absaufen lassen. Das kriege ich dann eben doch sogar auf den Stelzen noch hin. Und übrigens, Covid ist ja auch sowas, das hilft mir in dieser Zeit als dünnbeiniger Mensch, weil ich da ja gar nie Bein zeigen muss. Das hilft jetzt noch. Und ich bin jetzt eher mit komfortablen, breiten Schultern ausgestattet. Die kriege ich ja eigentlich fast gar nie aufs Bild drauf, gerade wenn man so vertikal ist. Und horizontal dann noch schlimmer jetzt wie hier. Also ich meine, da wird es ganz übel. Früher wurde ich immer wieder gefragt, hey, bist du Schwimmer oder so? Ja. Das ist natürlich jetzt in meinem Alter ein bisschen vorbei. Kürzlich hat mich jemand angeschaut und nicht mal gefragt, was für einen Sport ich mache, und gesagt, du machst keinen Sport, oder? Also schon irgendwie vorausgesetzt, von mit so einem Körper ist irgendwie Bewegung irgendwie immer in einer Gefahrenzone drin. Aber man gewöhnt sich dran, so Flo, das kommt dann bei dir auch noch, wenn man ein bisschen älter wird. Das ist normal, dass immer irgendwas ein bisschen zuckt, irgendwas schmerzt. Das ist aber auch schön, wenn man morgen früh aufsteht aus dem Bett und es tut irgendwo weh, was immer der Fall ist, dann ist es ja auch immer ein gutes Anzeichen dafür, dass man überhaupt noch lebt. Also ich hätte wirklich Angst, würde ich aufstehen und ich würde meinen Körper nicht mehr spüren. Das war es jetzt wahrscheinlich, oder? Also, übrigens habe ich von meinem Körper ganz viel gelernt. Tatsächlich, mein Körper spricht ja mit mir. Nicht kürzlich, es ist schon ein bisschen länger her, aber in meinem Kopf ist es noch so wie kürzlich. Vor ein paar Jahren hatte ich einen Bandscheibenvorfall, ja, der war so richtig heftig, da hat es so eine Bandscheibe rausgedrückt und die hat auf die Nerven gedrückt und dann hat es Ausfallerscheinungen beim Bein ergeben, also Lähmungserscheinungen, ich habe gar nicht gemerkt, bin gestolpert bei der Treppe und so, und dann musste ich notfallmäßig operieren, das Zeugs musste da weg vom Nerv, und da habe ich wirklich vom Körper gelernt, auch fürs Leben. Tatsächlich gibt es Dinge, die gehen uns manchmal auf die Nerven, in Beziehungen drin zum Beispiel, da kann dir was so richtig auf die Nerven drücken, und die Gefahr ist, dass wir die Dinge dann einfach innerlich wegdrücken, dass wir das einfach ignorieren, und da habe ich gelernt, diese Dinge, die sind lähmend fürs Leben, die sind lähmend für Beziehungen, also es ist gut, wenn wir dann eben diese Dinge angehen und diesen Druck da mal rausnehmen, Dinge ansprechen, also da ist es eben wichtig, dass wir auf unseren Körper hören, der macht mal Dinge, die wir eben auch im Leben lernen können, das ist super spannend, er gibt ja auch immer wieder Anzeichen, gerade bei Erschöpfung oder so sollte man viel, viel mehr auf den Körper hören, was der eigentlich schon alles signalisiert, was wir vielleicht noch gar nicht wahrnehmen. Tatsächlich ist es aber so, dass wir in eine Zeit reingelaufen sind, wo ich wo ich beobachte, und das ist rein subjektiv, aber wo ich beobachte, dass es ganz wenige Menschen gibt, die irgendwie ein gesundes Verhältnis zum Körper haben. Die einen haben ein total ignorantes Verhältnis, die ignorieren ihren Körper, ignorieren ihre Gesundheit, ignorieren ihre Anzeichen, laufen dann irgendwo in dumme Lebenssituationen rein, ungesunde Systeme rein, und die anderen überbetonen den Körper. Da ist Körper zu einer eigenen Religion geworden. Also da wird geformt und gemacht und getan. Auch nichts gegen Formen vom Körper, gell? Aber da geht es in ein ungesundes Maß hinein. Also für mich ist da irgendwo die Frage, hey, können wir es irgendwo schaffen, gesund mit unserem Körper unterwegs zu sein? Und da ist für mich auch das Wort Versöhnung, also dass man sich mit seinem Körper auch mal irgendwo versöhnt, mit dem, was es ist, und nicht ständig irgendwo nach etwas strebt, was es alles noch sein müsste, um dann irgendwo ein Zufriedenheitsgefühl zu haben. Ein ganz berühmter Schweizer hat vor vielen Jahren mal gesagt, kennt ihr vielleicht den Theophrastus Bombastus von Hohenheim, besser bekannt als Paracelsus, der war ein berühmter Arzt, hat gesagt, alles ist Gift, es kommt auf die Dosis an. Das ist für mich hier genau dasselbe. Es ist Gift, wenn ich meinen Körper ignoriere und den kaputt gehen lasse, weil es ist ja das Haus, in dem ich wohne. Also da sollte ich ein gesundes Verständnis für meinen Körper haben, daran arbeite ich auch, damit, dass ich genug Bewegung kriege bei all dem Sitzen, das ich sonst so habe. Und eben aber auch in die andere Richtung, ich kann meinen Körper so stark betonen, dass dabei zum Beispiel meine Seele verkümmert, weil all mein Fokus auf das Äußere geht und nicht auf das Innere. Und da hilft uns natürlich Social Media nicht gewaltig. Wir sehen bei all den Menschen die Schaufenster von ihren Leben, von ihren Körpern, immer aus der besten Pose abgelichtet. Und bei uns, wenn wir da runterschauen, sehen wir halt so den Backstage-Bereich, der unaufgeräumt ist, wo Dinge nicht funktionieren, wo Dinge nicht so schön sind. Und das ist, auch wenn uns das Menschen immer wieder spiegeln, ist es trotzdem etwas, das uns irgendwo zum Vergleichen verführt und dann in eine Unzufriedenheit hineinschmeißt. Meistens ist das Vergleichen ja das, wo so das Gift gestreut wird. Ich habe das in meiner Jugend gelernt. Erste Klasse, ich kriege einen absolut fetten Schultake. Also das war mein Traumtake, da war meine Heldin drauf, die Superheldin überhaupt, die bis heute ist, die eigentlich großartig. Das war Biene Maja. Ich habe das gefeiert, ich bin eigentlich so am ersten Schultag mit meinem Take da in die Schule geflogen, nicht gelaufen, ich bin da so einen halben Meter über Boden geschwebt. Und das Glücksgefühl hat angehalten, das Zufriedenheitsgefühl, bis zu dem Moment, wo ich bei der Schule am Schulhof aufgeschlagen habe und zu der Ersten sagt, ist das wirklich Biene Maja da? Ja? Und ich habe gemerkt, die anderen haben all diese coolen Sachen, diese Trucks, diese Ritter, diese Dinosaurier, dieses ja? Und ich habe Biene Maja. Und in dem Moment, ich meine, ich habe gesagt, das ist nicht Biene Maja, das ist Killer Katrin, Hornisse, gell, ich hau dir eins in die Fresse. Ich war richtig wütend damals und ich war vor allem frustriert und ich war nicht mehr glücklich. In dem Moment, wo ich verglichen habe, das hat meine Zufriedenheit zerstört. Ich glaube, es ist wirklich wichtig, dass wir da lernen, eben nicht aus dem Vergleichen heraus irgendwo in eine Unzufriedenheit abzugleiten, ja? Sondern dass wir lernen, dass wir versöhnt mit uns leben, dass wir eine gesunde Balance haben mit unserem Körper, mit unserem Sein, dass wir in ihn investieren, ihn aber auch nicht wichtiger nehmen als das, was da innen drin ist, oder? Ich meine, ich werde nicht meinen Körper hinkriegen und dann irgendwann werde ich sagen, jetzt bin ich glücklich, weil der Körper so ist. Ich muss lernen, glücklich zu sein in mir drin. Deshalb heißt es in der Bibel, mehr als alles andere behüte dein Herz. Dort entspringt die Quelle des Lebens. Und das wäre vielleicht einfach so eine Weisheit, so eine Mikroweisheit, eine Mini-Weisheit von mir. Mindestens so viel Zeit, wie du in deinen Körper investierst, solltest du auch immer in dein Herz investieren. So, ja, that's it. Grüße von dem mit den dünnen Beinen.

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Wir sind am Ende der fünften Folge Retalks angekommen. Ich persönlich fand die Folge extrem spannend. Ich fand es mega interessant, was unsere Gäste so zu sagen hatten. Ich persönlich nehme mit, dass es gut ist, auf seinen Körper zu achten, weil er zum einen ein Geschenk von Gott an uns ist und zum anderen sich ja auch immer auswirkt auf Seele und auf Geist. Retalks ist übrigens eine Produktion von Campus für Christus. Campus für Christus hat die Vision, Räume zu bauen, in denen Menschen inspiriert werden und mit Gottes Liebe in Kontakt kommen. Heute haben wir ja viel über Sport und Körper gesprochen. Wir haben eine Ministry, Pro 11, die im sportlichen Umfeld unterwegs ist. Und die möchte ich euch kurz vorstellen. Clip ab.

0: Lukas Heuberg, der Leiter von Pro 11, ist jetzt bei mir. Lukas, schön, dass du da bist. Nehm uns doch mal in die Vision von Pro 11 mit rein.
1: Die Vision von Pro 11 ist es, dass Fußballplätze in ganz Deutschland und darüber hinaus zu Orten werden, wo Menschen Fußball feiern, sich gegenseitig wertschätzen, Gott begegnen und langfristig positiv transformiert werden.
0: Das hört sich doch mal richtig cool an. Du hast auch ein ganz konkretes Projekt mitgebracht. Nehm uns da auch mal mit rein.
1: Ja, als Neugründung wollen wir uns im kommenden Jahr vor allem auf die Durchführung von Fußballschulen mit lokalen Partnern und Kirchen stützen, damit wir im kommenden Jahr ca. 8 Fußballschulen durchführen können und ungefähr 1000 Kinder mit Gottes Liebe erreicht werden, brauchen wir ca. 15.000 Euro. 5.000 davon haben wir bereits und auf 10 weitere sind wir angewiesen.
0: Yes, und da können wir doch jetzt als Retalks Community voll reingehen. Ich fände es stark, wenn wir gemeinsam mithelfen, dass diese Fußballcamps tatsächlich stattfinden können. Das können wir tun, indem wir spenden. Ihr seht jetzt das Konto eingeblendet. Außerdem findet ihr natürlich die Kontodaten auch auf realtalks.show. Vielen, vielen Dank für alle Spenden, die eingehen. Wir sind am Ende dieser Sendung angekommen. Jetzt bleibt mir nur noch, euch einen guten Abend zu wünschen, Gottes Segen. Und ich freue mich, euch bald wiederzusehen.
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0: Das sind so in sich geschlossen. Das ist irgendwie ein Umgang mit, wie hat ein Koch kennengelernt, Ernährung viel zu tun. Aber ich kenne Tritt für, so, was mache ich denn dann?
1: Ja, ja.
0: Also es ist schon sehr...
1: Witzig, war wahrscheinlich auch vielleicht, es gibt viele am Wegesrand. Mhm.
0: Da merke ich dann, nee, ja,
1: cool. Entsteht nicht so eine...
0: Genau, aber die...
1: Hier zu uns aufs Sofa, herzlich
2: gerne.
1: Willkommen.
2: So erfrischend, euch dazu zu hören. Was hast du gesagt bei deiner Optikerausbildung? Das interessiert dich ja auch, ne?
1: Klar.
0: Ja, das Ding ist, dass ich darauf, damals war ich ja 16 in der Ausbildung, Einzelhandel, aber ja...
1: Das finde ich ja auch so schön an Berufung.
2: Cool. Das fand ich so genial. Und wenn man ihn gefunden hast, in der Überforderung lähmen und sagen,
1: total.
2: So und dann zu gucken, okay, da jemanden und wie schön. Forderung.
1: Ja.
2: Das wurde für mich zum
0: Seit sie 16 ist, stell dir das mal vor. Ja, okay. Und dann war das, ja.
1: Mir fällt krass, bewegt mein Herz. Es macht vielleicht auch einen Riss in meinem Herzen und ich muss was tun. Mhm. Es muss einen Output geben. Aber ich merke auch, ich bin keine Expertin für Ernährung oder für dies oder für das. Ich habe da eine Grenze. Mhm. Und dann aber so dieses, ich gehe ganz ehrlich mit dieser Grenze um und connecte. Mhm. Und dadurch bekommen andere einen Raum, um in ihre Berufung zu wachsen, die da entsteht, wo ich nicht mehr weiter kann. So, ich kriege richtig Gänsehaut gerade.
0: Ja.
1: Aber das finde ich so, ja. Dieses Berufungsding so viel größer zu denken. Nicht dieses, wer bin ich, was kann ich, was muss ich machen, was ist mein Auftrag, wie kann ich die Welt verändern, so, ne? Ist vielleicht der Start, aber dann zu denken, Moment mal, ich bin noch eingebettet in irgendwie so ein, in so ein großes Ding, in so eine große Geschichte, in ganz viele Menschen und meine Not oder mein Herz ist so ein Puzzleteil. Aber es ist eben nicht das ganze Bild.
0: Mhm. Ja, die jedes auch phänomenal hat mir auch, saß ich auch schon
1: ja,
0: auf der Couch.
1: Auch so ein Connector,
0: ja,
1: ne?
0: ja. Die hat auch das mit dem Staunen und diesem, ich habe immer gesagt, boah, ich wirke manchmal so ein bisschen naiv. Und dann sage ich, Naivität ist toll, das brauchen Pioniere.
1: Ja,
0: du musst naiv sein, dann kannst du losgehen.
1: Du darfst nicht zu weit denken, was alles werden könnte und schiefgehen könnte und so, das stimmt.
0: Ja.
1: Und gleichzeitig würde ich gerne mal fragen noch, Anna, kennst du aber auch das Gefühl von Tropfen auf den heißen Stein oder... Ja, okay, ich mache jetzt 3 Projekte, aber meine Güte, 3 Projekte, guck dir die Welt an, die bräuchte 30.000 Projekte und es wird wahrscheinlich immer noch nicht wirklich besser werden. So.
0: Mm. Ja, also ich musste oft den Tropfen auf den heißen Stein argumentieren. Also gerade dieses Weihnachtsessen, am ersten Weihnachtsfeiertag haben sie wieder Hunger und so. Also deswegen habe ich oft den Tropfen des auf den heißen Stein verteidigt. Aber ja, grundsätzlich, also ich bin dann eher so... mir wird die Tiefe, also ich habe mich mit Menschenhandel ein Stück weit auseinandergesetzt, weil ich eben eine Dame interviewt hat, die da drin war. Und dann war ich so, boah, da wird's richtig hässlich, da wird's richtig dunkel. Und ich glaube nicht die Vielzahl der Not, sondern dass die Not echt heftig ist.
1: Des Einzelnen auch, ne?
0: Ja,
1: ja.
0: Also das hat mich schon auch, wo ich dachte, boah, da man denkt immer so Nächstenliebe, zum Beispiel, also jetzt das Wort mal, das ist so was Nettes, aber da braucht man richtig... Das ist, boah, genau. Und so von der Vielzahl der Projekte, da bin ich wirklich begeistert. Nee, das kann ich eigentlich in diesem, Gott hat so viele Menschen so unterschiedlich geschaffen. Und jeder hat so seinen Part. Da sehe ich mich schon in so einer Gruppe von vielen. Ja, nee, also ich habe jetzt nicht, ja, ich denke eher, boah, das ist heftig, das auszuhalten. Also ich sage manchmal, für mich ist der größte Beweis, dass es Gott gibt, wie dunkel das Gegenüber ist.
1: Mhm.
0: So, da wird das Licht für mich so relevant.
1: Ja.
0: Ja, aber gute Frage. Nee, ich habe, da habe ich eigentlich, glaube ich, auch gar nicht drüber nachgedacht, weil ich dann...
1: Die Naivität hatte ich vielleicht auch ein bisschen geschützt.
0: Ja, und dachte, ich bin jetzt hier, da mache ich jetzt. Ja.
1: Christiane, hast du noch einen Gedanken dazu, wenn man aber vielleicht das so kennt? Ja, ich habe zwar eine Leidenschaft, aber meine Güte, was kann ich schon verändern?
2: Das Dunkel ist so übermächtig manchmal. Ne? Das, das ist es ja tatsächlich auch, wenn wir werden bombardiert in Nachrichten überall mit so viel Schrecklichen und manchmal auch, wenn wir durch die Stadt laufen mit offenen Augen und ein Herz haben, das, das sich berühren lässt, das ist dann einem fast schon echt erschlagen.

0: kann. Aber du hast Jesus vorhin ins Spiel gebracht, also gesagt hast, das war vom Theologiestudium, ne? Mhm. Die Antwort, die du da gekriegt hast, wie logisch Jesus ist. Mhm. Und ich glaube, dass es letztlich immer, immer auf, wenn man dann fast erschlagen wird von dem Dunkel, dann auf Jesus schauen. Mhm. Weil er ist ganz bewusst in dieses Dunkel der Welt hineingekommen. Mhm. Und er hat das Dunkel besiegt. Mhm. Er hat im Dunkeln die Grenzen aufgewiesen und letztlich hat er es auch unter Hand und unter Kontrolle. Und wir dürfen in dem Auftrag von Jesus leben, Licht zu sein. Mhm. Und das finde ich so schön, in einer ganz dunklen Höhle, wenn man ein kleines Streichholz anmacht, dann wird es hell da drin, mhm. auch wenn das Streichholz klein ist oder die Kerze oder die Teelicht klein ist. Aber es wird hell. Mhm. Und das ist so ein tolles, tolles Bild. Mhm. So, da ist egal, wie klein das Licht ist da und ja. es scheint und es macht es hell.
1: Ja.
0: Und das finde ich so mhm. wichtig.
1: Wir nähern uns schon dem Ende, deswegen würde ich einen Gedanken gerne gerade noch streifen, den du nämlich eben im Fragenfirlefanz gesagt mhm. hast. Dein Lebensmotto ist, ich bin dazu berufen, etwas zu bewegen, weil ich dafür geschaffen wurde, innerlich bewegt zu sein.
2: Mhm. Das, ja. Yeah.
1: Meine Frage dazu ist, innerlich bewegt zu sein, auch da gibt es ja, ich lese die Zeitung, es bewegt mich, ich gucke Nachrichten, es bewegt mich, ich gucke in meiner Nachbarschaft vielleicht so, ne? Mhm. Wie finde ich heraus, welche Bewegung die ist, die mich in Bewegung bringt.
2: Ja, boah, ich glaube, also um im Samaritergleichnis zu bleiben, ich liebe dieses Bild von der Decke des Samariters, die auf diesem Reittier ist. Mhm. Und dann habe ich ja die Möglichkeit, meine Decke dreckig zu machen. Und in diesem Gleichnis, das liest man ja, man denkt, der kommt und dann hilft er und dann fertig. Aber dieser Moment, wo er sieht, da steht, der Samariter sah den Mann und wurde innerlich bewegt in so einem, da steckt das Wort Splaxisomei und im Urtext. Und das heißt, dass, ja, dass einfach die, das heißt nicht, ja, das ist jetzt innerlich bewegt so, sondern dem seine Eingeweide, sein Herz hat sich umgedreht. Das ist richtig heftig. Mhm. Und ich vertraue darauf, dass Gott uns diese Fähigkeit, das zu spüren, wie der Samariter, gegeben hat, damit wir das entscheiden können. Mhm. So, wie was einpackt. Und dann bin ich einfach ein sehr großer Fan davon, dass wir dann unser ganzes Umfeld angucken und gucken, was habe ich eigentlich für Möglichkeiten. Ich rede mit ganz vielen Leuten, die zum Beispiel ihre Eltern pflegen oder ihre Kinder noch haben. Und dann zu sagen, ich kann ja nichts machen, so. Mhm. Und ich sage, vielleicht ist aber dein Feld gerade bei den Kindern oder bei deinen Eltern so mhm. in der Situation selber auch diese mhm. innerliche Bewegtsein zu spüren, ja.
1: Ja.
2: Ja. Macht das Sinn.
0: Ja, voll.
1: Das macht Sinn.
0: Voll.
1: Und der letzte Umschlag ist da. Damit machen wir schon einen Haken dran hier. Und ich gucke mal, was die letzte Frage ist. Okay. Wenn du das heutige Gespräch mit einem einzigen Wort beschreiben müsstest, welches Wort wäre das?
2: Bewegt. Innerlich bewegt, das wäre jetzt naheliegend, aber ich glaube, ich würde, vielleicht dieses, also für mich ist ein Kern, dass die Optiker-Ausbildung, dieses, dass Menschen was brauchen, bewegt zu etwas, was gebraucht wird. Das ist für mich ein Wort.
1: Ja, das, wenn man schnell genug sagt, dann.
2: Genau, ja.
1: Ja. Hast du ein Wort?
0: Ich bin auch bei dem erfrischt. Mhm. Also, oder erfrischend. Mhm. Da ist so viel Frische, Freudigkeit, Lebendigkeit mhm. im Gespräch, dadurch den Austausch. Und ich fühle mich auch erfrischt.
1: Ja. Ja, ist ja auch schön, ne, dass dieser Gedanke, wenn Berufung was ist, wo ich auch erfrischt werde drin. Ne? Also, mhm. ja. Und ich, mir geht noch das Wort, ja, welches ist es? Netz, vernetzt. Also, ja, ich frage nach meiner Berufung, aber meine Berufung ist eingebunden in ein Netzwerk aus Berufungen, Aufträgen, wie auch immer man das benennen möchte. Und da, wo dieses Netz gesponnen wird und Dinge sich miteinander verbinden, wird es plötzlich machbar und größer und bewegt wieder auch mehr, mhm, als ich alleine könnte, so, ne? Und auch mein begrenzt sein erfrischt andere, weil sie den Raum kriegen, den sie vielleicht vorher nicht hatten, und ich muss den erst eröffnen oder jemand eröffnet ihn für mich, so. Das hat es für mich noch mal größer, noch mal weiter gemacht. Schön. Ja, bewegt, erfrischt, vernetzt. Das, cool, finde ich, das können wir so stehen lassen.
0: Ja,
1: das,
0: absolut.
1: Das ist rund. Ich danke dir sehr, dass du uns so ein bisschen in deinen Elan und Enthusiasmus und deine Motivation und dein Herz, deine Leidenschaft hineingenommen hast. Das ist total inspirierend, Anna. Vielen Dank, dass du hier warst.
2: Ich habe mich so gefreut, hier zu sein. Das ist richtig schön.
1: Und Christiane, auch du, danke nochmal für diesen Blick von außen und auch diesen roten Faden, der dir aufgefallen, ja, ist, was sich da so durchzieht. Das war wirklich ein Gänsehautmoment. Vielen, vielen, schön, herzlichen Dank an dich.
0: Sehr gerne.
1: Was war dein Gänsehautmoment oder wo hat sich für dich ein roter Faden gesponnen heute in der Sendung? Das würde uns total interessieren und wir würden uns freuen, wenn du Kontakt zu uns aufnimmst und uns erzählst, was hat die Sendung bei dir hinterlassen. 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

Mein Name ist Maria Brehan und ich bin Österreicherin, habe aber jetzt auch eine afrikanische Staatsbürgerschaft von Uganda und freue mich sehr, dass ich in meiner vorgerückten Jugend noch einen neuen Auftrag von Gott bekommen habe, in Afrika armen Menschen zu helfen. Und das war jetzt vor 20 Jahren. Und da haben mich so 50, 60 junge Leute herzlich empfangen. Und in der Dunkelheit habe ich nur Augen und Zähne gesehen. Ich habe zu zittern begonnen, ich habe einen Kulturschock bekommen, ich habe keine Menschen mehr gesehen, bin ins Zimmer gelaufen und habe gesagt, Herr, morgen fliege ich zurück. Und in der Früh bin ich dann bei Sonnenschein hinaus und habe diese Menschen gesehen und habe eine Liebe empfunden. Und das war eigentlich das Fundament für meine Berufung. Die ersten Jahre habe ich ja nur gepredigt in verschiedensten Gebieten von Uganda. Weißt du, das sind 10.000 Leute, die einige Tage zu Fuß gehen und dann eine Woche unter Bäumen schlafen, weil sie so hungrig sind für das Wort Gottes. Die Kinder haben mich so bewegt, diese Armut. In 8 Monaten habe ich 1.000 Paten beisammen gehabt. Und jetzt wurde mir mulmig. Ich habe gedacht, so, jetzt habe ich geglaubt, das ist mein Lebenswerk. Und jetzt hat Gott fast jedes Jahr 1.000 Kinder hinzugefügt. Wir haben jetzt 13.000 Kindern schon die Schule ermöglicht. Kinderhäuser, Kindergärten, Volksschulen. Jetzt bauen wir eine große Mittelschule und Landwirtschaftsausbildung. Also es war ein junger Mann dort, der war 14 Jahre alt, der hat vielleicht den Chor geleitet. Und dann bin ich zum Direktor und habe gesagt, du wärst denn der junge Bub? Sagt er, ja, das ist der Richard, der ist sehr, sehr arm. Und ich wollte dich schon fragen, ob du ihn übernimmst als Pate. Sofort habe ich gesagt, den übernehme ich. Und dann hat er gebeten, ob ich ihn nicht zu Weihnachten zu mir nehme. Das habe ich dann gemacht. Und dann hat er mich gebeten, ob ich ihn adoptiere. Dann habe ich gesagt, du Bub, du hast eine Mama.

Wir müssen zu der gehen. Da bin ich zu der Mutter mit ihm und habe ihr erzählt, habe gesagt, du, in keiner Weise möchte ich dir ein Kind wegnehmen. Da sagt sie, das kann nur Gott sein. Ich habe 8 Kinder und habe gebeten, dass jemand mir hilft, die Last zu tragen. Und dann habe ich ihn als meinen Sohn angenommen. Dann kam gleich drauf die Angel, die ist heute 13 Jahre, damals war sie 10 Monate. Und dann kam noch der Zwillingsbruder vom Richard dazu. Der war dann schon 18, der war bei anderen Verwandten. Das ist natürlich etwas unverständlicher für die Welt, aber ich bin durch die Kinder bin ich 20 Jahre jünger geworden. Der Richard am 30. Geburtstag meiner Zwillingssöhne, das war jetzt vor 2 Jahren, es war das schönste Familienfest. Und 3 Tage später beim Frühstück kriege ich den Anruf, dass mein Sohn tot ist. Durch einen Autounfall. Also ich habe gebrüllt wie am Spieß. Er durfte einen Herzinfarkt gehabt haben. Er hat einen Herzfehler gehabt, wollte sich aber nie operieren lassen. Und ist zusammengebrochen am Steuer, das Auto, und hat das Auto rumgerissen. Und es hat sich auf die Kante gestellt und der Seitenspiegel hat ihm das Gesicht eingedrückt. Der war auf der Stelle tot. Er ist heimgegangen. Er wurde von Gott einfach erlöst, ja. Er hat uns ein entzückendes Kindlein hinterlassen, die Abigail. Und mir hat er eine wunderbare Schwiegertochter hinterlassen. Wir wohnen beisammen. Wir haben diese Trauer intensivst erlebt, aber nur einige Wochen. Die ganze Familie, wir sind so getröstet. Wir wissen, er ist in der Ewigkeit. Und das ist natürlich der beste Platz für eine Mutter, ihr Kind zu wissen. Wir sehen uns wieder. Und so habe ich gelernt, bei allen Sachen, die ich nicht verstehe, zu sagen, Herr, verstehen tue ich es nicht, mein tue ich es auch nicht. Gebetet habe ich auch nicht dafür, aber ich sage einmal Danke. Und ich vertraue dir, dass du was Gutes draus machst. Und damit ist mein Leben fast stressfrei. Weil ich weiß, Gott macht keine Fehler. Und er schenkt alle Gnade zu allem, was er zulässt. Solltest du auch in einer Situation sein, die du nicht verstehst, die dir wehtut, die dich zutiefst enttäuscht hat, dann rate ich dir, werde nicht bitter, sondern sag einfach, Herr, verstehen du es wirklich nicht, mögen du es auch nicht, aber ich vertraue dir, dass du was Gutes draus machst. Und du wirst es erleben, dass Gott etwas Gutes draus macht, manchmal erst viel später. Er liebt dich und er mutet dir nie mehr zu, als er dir Gnade schenkt.

Hallo und herzlich willkommen zu Echt Schön Musik. Ich bin wieder unterwegs, heute bei der Burg Greifenstein. Ich bin verabredet mit Simone und Gino Riccitelli. Die haben ein Album veröffentlicht, Nimm meine Hände. Und ich rede mit ihnen über Musik, aber über noch viel mehr, über Familie, über Beziehung, über Gott und die Welt im wahrsten Sinne des Wortes. Und ich dachte eigentlich, wir wären hier verabredet. Aber jetzt, wo ich rede, merke ich, völliger Quatsch. Wir kommen ja erst später hier zur Burg und wir sind zu Hause bei Riccitellis verabredet. Da ist es genauso interessant wie hier und von daher fahren wir da jetzt hin und Sie kommen mit.

0: Oh, da ist aber jemand ganz schnell. Guten Tag. Bin ich hier richtig, Vericitelli? Danke.
1: Wie schön hier zu sein bei euch.
0: Im Wohnzimmer.
1: Ja, in der Familienzentrale, oder? Hier haltet ihr euch auch zusammen als Family öfter mal auf, oder?
2: Ja, auf jeden Fall. Ja, hier sind wir. Wenn wir als Family hier irgendwo uns im Haus treffen, dann hier.
1: Gibt's Stammplätze?
2: Ja, naja, es gibt Lieblingsplätze, die jeder haben will. Also das ist hier, hier und da. Und wer dann halt ein bisschen später kommt, der muss dann halt irgendwie hier so...
1: Der muss dazwischen.
2: Dazwischen sitzen, genau.
1: Aber was macht ihr denn als Family zusammen, wenn ihr hier im Wohnzimmer seid?
3: Unterschiedlich. Also Musik manchmal. Julio und ich haben jetzt ganz neu mit, was heißt ganz neu, schon ein Jahr her, mit Gitarre angefangen. Und er übt mehr als ich und kommt auch viel schneller vorwärts als ich. Hätte ich nie gedacht, dass ich mir so schwer tue, aber ich gebe die Hoffnung nicht auf. Er spielt oft Gitarre, sitzt hier oder wir kloppen uns um die Gitarre. Pepe spielt auch hier auf dem Boden oft mit Lego. Das haben wir jetzt für den...
1: Ihr habt jetzt extra aufgeräumt.
3: Ach, genau. ja, unterschiedlich. Aber wir gucken auch Fernsehen zusammen oder machen Andacht hier zusammen oder so.
1: Also mittendrin im Familienleben. Sind hier auch Lieder für das Album entstanden, hier im Wohnzimmer bei euch? Und welches?
2: Ja doch, hier sind einige Lieder entstanden, gell?
3: Fast alle, würde ich sagen.
1: Mhm. Ach, cool.
2: Ja.
1: Das heißt, es ist ja ein besonderer Ort. Wie läuft das, wenn ihr Musik macht, Musik schreibt? Wie geht das so vor sich?
2: Also es gibt Phasen, da versuchen wir es zusammen zu machen.
3: Aber meistens auch unterbrochen. Also wir können uns jetzt nicht so hinsetzen, eine Stunde oder zwei. Dann kommt immer, irgendwas ist immer. Und dann macht man mal 10 Minuten, dann ist wieder, ja, kommt ein Kind oder wie auch immer. Oder irgendwas ist und dann macht man wieder weiter. Also es ist nicht so einfach.
1: Mhm. Aber ihr könnt grundsätzlich gut zusammenarbeiten.
0: Ah, das ist eine sehr gute Reaktion.
3: Geht so, würde ich sagen.
2: Ja, ich kann nicht so gut, also wenn ich was ganz toll finde, was ich gerade irgendwie getextet habe oder eine Melodie und er sagt, nee, das kannst du nicht bringen, Schatzi, dann ist die Stimmung nicht gut. Aber ganz oft hat er auch recht. Also ich brauche nur dann immer eine Zeit und so weiter.
1: Ja. Wir müssen reden über dieses schöne, den Spruch an der Wand. Das ist euer Trauspruch, ja. Und man kann natürlich, wenn man jetzt so Bibelverse nimmt, viel drüber philosophieren. Aber ich würde gerne mal wissen von euch, was bedeutet euch dieser Trauspruch noch über 20 Jahre später in eurer Ehe? Also was ist das, was euch immer noch daran so sehr begeistert, dass ihr den quasi täglich lesen könnt oder wollt?
2: Ja.
3: Also jetzt nicht nur in der Ehe, sondern für mein ganzes Leben eigentlich, würde ich sagen, kann ich das immer noch so unterstreichen. Also wenn ich so zurückblicke auf mein Leben oder auch in die Zukunft schaue, ist es so, dass ich mir ein Leben ohne Gott nicht vorstellen kann. Also sowohl in der Vergangenheit weiß ich oder ja, bin total dankbar, dass er mich so gesegnet hat und dass er mir eine tolle Frau geschenkt hat und tolle Kinder. Ich habe schon früh auch für eine Frau gebetet, aber auch für die Zukunft. Bei allen Themen, die so wichtig sind, richtungsweisend, da also kann ich mir, ich weiß nicht, wie das Leute ohne Gott irgendwie machen, so, also schwierig. Von daher kann ich das so unterstreichen, ja.
1: Wie geht ihr denn damit um, die Beziehung zu Gott, euren Kindern vorzuleben, miteinander Familie irgendwie Glauben zu leben? Wie macht ihr das? Weil ich mir vorstellen kann, dass das anderen Eltern vielleicht auch so geht, dass das nicht so einfach ist. Ich merke es ja selber auch, je nachdem, aus was für einer Prägung man selbst kommt, gibt man das ja auch nicht nur in Sachen Glauben an seine Kinder weiter. Wie lebt ihr die Beziehung, die euch wichtig ist, die Gottesbeziehung für eure Kinder, mit euren Kindern? Wie lebt ihr das vor oder wie gebt ihr das weiter?
3: Also ich glaube, perfekt kann man es sowieso nicht machen als Eltern. Wir geben uns Mühe, aber auch für die Kinder beten auf jeden Fall, weil es ja dann doch letzten Endes eine persönliche Entscheidung ist und das kann ich auch nicht erzwingen. Von daher glaube ich, die Kinder lieb haben und für sie beten und ansonsten irgendwie normal sein.
2: Ja, das wollte ich auch sagen, so ganz natürlich. Sie merken es ja auch durch Kommentare oder wie wir mit Situationen umgehen oder kriegen auch mit, wenn wir uns zoffen, dass wir uns auch, dann versuchen wir auch, dass sie es mitkriegen, dass wir uns auch wieder vertragen oder...
1: Ja, und jetzt, also es gibt ja ein wunderschönes Lied auf der Platte, weil du da bist, ja. Ich meine, da ist ja der Papa angesprochen, aber es gilt natürlich auch für die Mama, nehmen wir da mit rein. Wahnsinns emotionales Lied, finde ich. Also als ich das gehört habe, da liefen selbst bei mir die Tränen. Das muss ich ja, passiert nicht häufig so. Mhm. Weil man natürlich ganz viele eigene Geschichten da rein interpretiert. Ne? Was schätzt ihr an euren drei Kindern? Was ist das, was ihr richtig gerne mögt an den dreien?
2: Ja, also ich finde, sie sind alle drei sehr ehrlich und sehr offen. Das sind sie alle drei. Und ich finde sie auch alle drei auf ihre Art sehr mitfühlend.
1: Mhm. Wirklich. Wow.
2: Ja.
3: Sind super erzogen.
1: Klar.
2: Von ihm.
1: Ja, auf jeden Fall.
3: So klar. Genau. Nee, also ja, wir sind dankbar für unsere Kinder auf jeden Fall.
1: Ja. Und ich werde nämlich jetzt diese Frage auch euren Kindern stellen. Ja, denn ihr könnt natürlich viel erzählen über Familienleben und so.
2: Jetzt kommt's
1: raus. Ich würde gerne mal die drei noch mal ein bisschen interviewen.
3: Sind leider nicht da.
1: Ich habe hier schon welche rumlaufen sehen.
2: Opa und Oma.
1: Ich glaube auf dem Trampolin.
3: Ja, die sind draußen, ja.
1: Okay, dann sehen wir uns gleich wieder, ja. Und ich guck mal gerade, was eure Kinder so sagen. Wow. Bravo! Pepe, hüpfst du auf dir? Willst du dich einmal kurz zu deinem Bruder setzen noch? Zu Giulio? Oder? Yes, großartig. Ja, cool, dass ich mit euch kurz quatschen kann. Luana, Giulio, Pepe. Ja, ich habe ja mit euren Eltern schon gequatscht. Pepe, du hast ja auf dem Album, auf der CD von der Mama und Papa gesungen, ne? Hat das Spaß gemacht? Singst du sonst auch? Wo singst du denn sonst noch?
4: Im Kinderchor vielleicht.
1: Im Kinderchor? Mhm. Macht ihr alle Musik? Machst du auch Musik?
2: Nein, eigentlich nicht.
1: Aber du hast gesungen, da auf dem,
2: ja.
1: Weil du da bist. Ne? Hat es dir Spaß gemacht?
2: Ja.
1: Und deine Eltern oder eure Eltern haben eben gesagt, dass sie sehr an euch schätzen, dass ihr ehrlich seid zum Beispiel. Dass ihr sehr ehrlich seid. Deshalb könnt ihr jetzt auch ehrlich sein. Was mögt ihr denn an euren Eltern besonders gerne?
4: Also besonders gern mag ich, dass sie uns Freiheiten lassen, mhm. aber dabei trotzdem noch eine gute Erziehung vermitteln und dass sie einfach in der Erziehung Geborgenheit und extrem viel Liebe vermittelt haben.
1: Wow, krass. Was magst du an deinen Eltern, Luana?
2: Also ich finde, sie sind noch so, also sie sind richtig cool. Mhm. drauf und so und ja, ich hab die einfach lieb. Genau.
1: Stark. Jetzt sind ja eure Eltern Lehrer, ne? Ist das manchmal doof oder ist das eigentlich cool?
4: Also, ich finde das cool.
1: Bei euren Schulnoten oder so, ist das irgendwie, ihr kennt es auch nicht anders, ne?
4: Ja, ist ganz normal einfach.
1: So, es fängt an zu regnen. Vielen Dank, dass ihr vor die Kamera gekommen seid. Wir gehen jetzt ins Studio. Wir machen jetzt ein Wettrennen, wer zuerst im Haus ist. Sie gucken jetzt noch ein paar Fakten über die beiden Ricitellis, Mama und Papa. Und ich sage 3, 2, 1, los!
0: Oh, das war aber ein Fehlstart hier. Eieiei. Pepe hat gewonnen.
3: Wir sind die Ricitellis
2: und hier kommen ein paar Fakten. Ich will auch was sagen. Also. Er sagt, wir sind die Ricitellis und ich sage, hier kommen ein paar Fakten raus, oder? Okay.
3: Wir sind die Ricitellis.
2: Und hier kommen ein paar Fakten über uns.
3: Als wir zusammengekommen sind, war ich so ein Stück kleiner als Simone.
2: Und ich habe jeden Tag gebetet, dass er immer ein bisschen größer wird.
3: Ich war 15 und sie war 16. Und ich bin noch spät gewachsen.
2: Und ich früh.
3: In jedem unserer Bäder steht ein Heizöfchen, weil ich warme Luft oder auch Föhn liebe.
2: Und ich stecke alle Dinge immer aus, weil ich liebe es, kalt zu duschen und frisch zu werden.
3: Ich habe einen Zwillingsbruder, der auch Musik macht.
2: Der dir aber überhaupt nicht ähnlich sieht.

0: glaube, Simone wartet, ey.
1: Ja.
0: Lass sie mal reingehen. Schwupps, schon sind wir im Studio. Auch ein wichtiger Ort fürs Musizieren, für eure Musik auch. Wenn man jetzt hier in so einem Studio sitzt, ne, sieht das ja eher auch so ein bisschen technisch aus manchmal. Ne? Ist das eigentlich ein Widerspruch manchmal? Also ich finde manchmal so an Knöpfen drehen, an Reglern und diese ganze Emotionalität.
1: Nee, für mich ist es kein Widerspruch. Also jedes Gerät, was hier ist, also Musik ist immer emotional. Und ich habe oft so Testgeräte auch da, Kompressoren, was ich schon Kompressoren getestet habe. Und es muss mir von Anfang an, muss ich gleich das Gefühl haben, das ist es. Es ist verrückt, aber es ist ein emotionales Ding für mich. Und wenn der mich emotional packt, der Kompressor, dann kaufe ich den.
2: Und den Chino, der kann stundenlang über diese Geräte sprechen. Ja. Stundenlang. Ja. Und meine Tochter und ich, geht dir es auch manchmal so, dass er dann so ein bisschen... Aber es ist, berührt dich sehr.
1: Aber auch hier Musik zu hören, in einer guten Lautstärke, schöne Songs zu hören, das ist auch für mich auch Lebensqualität. Auf jeden Fall.
0: Ihr seid beide auch Musiklehrerinnen und Lehrer, oder?
3: Ja.
0: Du bist ja Grundschullehrerin und machst dann ja auch, das ist ja fast so musikalische Früherziehung, was man dann macht, oder?
2: Ja.
0: Was macht dir da am meisten Spaß? Also mit Kindern zu musizieren, auch mit kleineren Grundschulkindern zu musizieren?
2: Das ist ganz einfach. Also sofort strahlen die Kinder. Du kannst vorher noch Deutsch machen oder Sachunterricht oder was, das ist okay. Aha. Aber wenn ich sage, jetzt machen wir Musik, dann hast du lauter strahlende Kinder da. Die Schüchternen kommen einfach manchmal aus sich heraus. Das ist für mich Musikunterricht.
0: Wir müssen kurz noch über das Studio reden. Ja. Du hast das muss man einfach mal sagen, selbst gebaut quasi oder selbst umgebaut. Ja? Hier sind noch andere Produzenten, Musikerinnen und Musiker, die sich hier auch, oder die das mit bespielen.
1: Ja.
0: Aber das ist so dein viertes Baby. Kind sozusagen.
1: Genau, ja,
0: ne?
1: Das

Erkenntnis, wer viel betet, macht einen Plan fürs Leben hat, gehört für mich, dass ich einfach viel, viel mehr Gott noch vertrauen kann. Jesus hat gesagt, wir müssen uns keine Sorgen um den morgigen Tag machen und wir müssen uns wirklich keine Sorgen um den morgigen Tag machen. Und das erlebe ich so krass, egal ob der Arzt mir sagt, dein Leben ist morgen vorbei. Also Jesus hat am Ende das letzte Wort, nicht der Arzt. Und ich sterbe nicht dann, wenn der Arzt es mir sagt, sondern ich sterbe dann, wenn Gott es will. Und wenn Gott will, dass ich heute sterbe, dann kann ich heute sterben, weil ich vom Auto überfahren werde. Meine Schwester ist mit dem Flugzeug abgestürzt. Wir sind in einer fliegenden Badewanne geflogen. Ja, was ist wahrscheinlicher? Es ist so viel wahrscheinlicher gewesen, dass ich schon längst gestorben werde. Mehr egal, ob es im U-Boot war oder in der fliegenden Badewanne. Gott hat da immer auf mich aufgepasst. Und bei meiner Schwester ist dieses tragische Unglück passiert. Und da habe ich trotzdem wieder gemerkt, wie Gott da einfach dabei war, wie Gott das zugelassen hat, egal wie schlimm die ganze Sache war, dass Gott mich da durchgetragen hat und dass Gott damit auch einen höheren Plan irgendwie hat. Und das weiß ich jetzt auch in meinem Leben. Und das ist das, was mir auch so einen krassen Halt und so eine krasse Hoffnung gibt, dass ich genau weiß, dieser Gott wird mich nicht einfach so ohne Grund sterben lassen und wird einfach so ohne Grund zulassen, dass mein Bruder und meine Freunde irgendwie dann darunter leiden müssen, sondern dieser Gott passt auf mich auf und der hält diese ganze Situation in der Hand. Ich glaube, wenn man das weiß und wenn man da einfach auch die Kontrolle irgendwie abgeben kann, macht das Leben viel mehr Sinn und hat eine ganz andere Qualität. Ja, nach all dem, was ich jetzt so erlebt habe die letzte Zeit, bin ich wirklich zu dem Schluss gekommen, dass einfach das, was in der Bibel steht, wirklich Realität ist und dass ich mir wirklich keine Sorgen machen brauche und dass ich wirklich keine Angst haben brauche. Ja, seitdem habe ich auch keine Angst mehr. Ich glaube, ich stelle mir das immer ein bisschen so vor, wie als ich noch klein war und mich manchmal verletzt habe oder so auf dem Teppich gespielt habe und es irgendwelche Probleme gab, dann bin ich einfach zu meinem Vater gegangen, habe ihm das gezeigt und habe gesagt, ja, hier habe ich mir wehgetan oder das und das passt mir im Moment nicht. Und dann konnte ich diese Sorgen einfach an ihn abgeben. Und dann hat er sich darum gekümmert und hat immer eine Lösung gehabt und hat immer irgendwie alles in der Hand gehabt. Zumindest schien es für mich so. Und am Ende hat es auch immer gepasst. Ich glaube, genauso kann ich eigentlich mein Leben leben oder können wir unser Leben leben, dass wir wirklich an Gott diese ganzen Dinge abgeben und ihm einfach sagen, was für Probleme wir haben, was für Sorgen wir haben und dann aber wirklich auch darauf vertrauen können, dass Gott eingreift und dass Gott damit einen guten Plan hat und dann muss man sich keine Sorgen machen und das ist einfach ein mega schönes Gefühl und eine ganz neue Qualität in meinem Leben, die ich da erlebt habe.

0: Als ihre Freundin im Alter von 12 Jahren umgebracht wird, fängt Tabitha Bühne an, vor ihren Problemen wegzurennen. Wie ein riesiger Berg türmen sich die Schwierigkeiten vor ihrem Leben auf. Warum ausgerechnet eine Nacht im Himalaya-Gebirge die Wende bringt, das erzählt sie uns heute bei Hoffnungsfest. Und damit herzlich willkommen hier beim Hoffnungsfest aus der Dortmunder Eventkirche. Schön, dass Sie sich eingeschaltet haben. Und auch Ihnen hier in Dortmund ein herzliches Willkommen. Schön, dass Sie da sind. Deutschland hat Rücken. So lautet der Titel eines Bestsellers, in dem es um die Rückenbeschwerden der Deutschen geht. Manche reden ja von Rückenbeschwerden als der Volkskrankheit Nummer eins. Und meist ist ja das Problem, dass wir uns zu wenig bewegen oder uns schlecht ernähren. Die Krankenkassen und die Ärzte schlagen Alarm. Wir Deutschen müssen unbedingt etwas dagegen tun. Ich weiß nicht, ob das ein typisch deutsches Problem ist oder ob es unseren Zuschauern in den anderen Ländern auch so geht. Manche Schmerzen, die wir haben, das ist aber mehr als irgendwelche äußerlichen Schmerzen. Die haben nichts mit Übergewicht oder zu wenig Bewegung zu tun, sondern etwas mit den Problemen, die unser Leben belasten. Dinge, die uns das Leben zur Hölle machen. Wie gehen wir um mit den Sachen, die uns niederdrücken? Und was richtet uns auf, wenn wir am Boden zerstört sind? Darum wird es heute gehen bei Hoffnungsfest und ich freue mich auf die Impulse von Miham, Kim Rauchholz und Yassir Erik und ich freue mich, dass heute Abend Tabitha Bühne zu Gast ist. Sie wird uns von ihren Problemen erzählen, die Dinge, die sie niedergedrückt haben. Und was das ist, das schauen wir uns jetzt einmal an.
1: Ich bin immer vor Sachen weggerannt,

0: wenn mir was wehtat. Ich bin gerannt, wenn ich nicht mehr weiter wusste. Ich bin 100 Kilometer am Stück durch die Nacht gelaufen. Ich bin 24-Stunden-Läufe gelaufen. Ich bin Etappenläufe gelaufen. In einem Jahr bin ich 12 Marathons gelaufen, mehrere Ultras, Triathlons. Einfach um nicht mehr das Herz zu spüren. Also ich war wirklich dankbar, wenn das Herz nicht wehtat, sondern nur noch die Beine. Ich bin die Tabitha Bühne, ich bin aufgewachsen mit dem christlichen Glauben. Aber als ich 12 war, wurde meine Freundin ermordet. Da habe ich angefangen zu zweifeln, aber auch gemerkt, ich muss auf mich selbst aufpassen. Das hat dazu geführt, dass ich halt stark sein wollte. Also nicht nur mental, sondern auch körperlich. Also ich hatte eigentlich eine sehr schöne Kindheit, allerdings lebte ich so ein bisschen in zwei Welten. Sobald ich im Schulbus saß, gab es einen Jungen, der hat mich wirklich jeden Tag verbal gequält, dass ich dumm bin und hässlich und einfach eigentlich auf dieser Welt nichts zu suchen habe. Und das hat auch dazu geführt, dass ich wusste, ich muss jetzt unbedingt schön werden, ich muss unbedingt stark werden, ja, damit aus mir überhaupt noch was wird und dass man mich dann lieben kann. Ich habe dann gedacht, wenn ich als Model und Schauspielerin arbeiten könnte, dann hört das auf mit den Zweifeln. Dann kriege ich vielleicht auch die Bestätigung, die ich suche, dann kann ich Erfolg haben. Dachte dann, ich komme groß raus mit einem Film, wo ich die Hauptrolle hatte, in einem Horrorfilm. Der Regisseur hat dann aus Frust den ganzen Film in die Tonne gekloppt und wir hatten keinen Film und ich war komplett pleite. Und dann bin ich wirklich zusammengebrochen, bin komplett durchgedreht und habe dann gewusst, ich kann einfach alleine nicht mehr. Was noch extremer wurde, als ich dann nach 5 Jahren mein Freund und ich, wir haben uns getrennt. Und das war für mich eigentlich der zweite große Zusammenbruch in meinem Leben, weil ich auf einmal wieder wusste, ich bin jetzt fast 30, ich werde nie wieder lieben. Dieser Mann war für mich wirklich die Liebe meines Lebens. Und es war wieder so, dass ich dachte, okay, dich kann man einfach nicht lieben, mit dir stimmt was nicht. Und ja, das war wirklich so, wie wenn nichts mehr schmeckt, wie wenn die Sonne scheint und es ist nicht warm. Es war ein furchtbar dunkler Ort und man hat es halt einfach nicht gesehen von außen. Also ich hatte irgendwie so das Gefühl, entweder ich werde jetzt drogenabhängig oder mache irgendeinen Müll oder ich mache das, was ich immer gemacht habe, wenn es mir wehtat, ich fange an zu rennen. Und ich bin dann gerannt und gerannt und gerannt.
1: Eine unglaublich bewegende Geschichte und heute Abend ist sie hier und wir können auch mal ein bisschen mehr darüber sprechen. Herzlich willkommen, Tabitha Bühne hier bei Hoffnungsfest. Schön, dass du da bist. Es ist nichts mit der Film- und Modelkarriere geworden. Die Beziehung ist damals in die Brüche gegangen und du hast es wie so oft in deinem Leben gemacht, im wahrsten Sinne des Wortes. Du bist gelaufen, gelaufen und gelaufen. War das ein Lauf, wo du wusstest, wo du hingehen möchtest, wo so ein Ziel ist, auf das du zugehst? Oder bist du einfach mal losgerannt?
0: Also ich glaube, es war beides. Also erstmal war das Laufen für mich schon immer eine Tankstelle. Also wenn was schlimm war in meinem Leben, wenn was wehtat, ich bin immer losgelaufen und hatte das Gefühl, das hilft. Ne? Und gerade du sagtest ja Rücken, ne? Und Laufen ist ja ein super Sport gegen Rückenschmerzen, aber auch bei psychischen Erkrankungen sehr hilfreich. Und ich habe wirklich gedacht, okay, das Laufen nimmt mir den Schmerz von den Beinen, vom Herzen. Und gleichzeitig habe ich es dann irgendwann übertrieben. Also dieser 100-Kilometer-Lauf, der war schon sehr krass und dann der 24-Stunden-Lauf. Aber ich bin dann so einen Etappenlauf in den Alpen gelaufen, fast 300 Kilometer und 14.000 Höhenmeter. Also, und ich habe Höhenangst, ne? Und da musste ich aufgeben. Und ich gebe nie auf in meinem Leben. Ich bin sehr stolz. Ich hatte da sehr große Probleme mit aufzugeben, kurz vorm Schluss. Und da habe ich gemerkt, okay, Tabitha, ich glaube, du rennst jetzt nicht mehr irgendwo hin, du läufst wirklich weg. Also es war beides. Es war eine Flucht vor mir selbst, vor Gott. Und ich habe halt mein Leben lang aber immer gedacht, ich muss irgendwas tun. Wenn was schlimm ist, muss ich mir ja selber helfen. Und das Laufen war für mich sowas. Also meine Therapie. Aber irgendwann wurde dann auch die Laufen so ein bisschen zur Sucht. Also beides. Aber ich bin trotzdem dankbar, dass Gott mir diese Tankstelle geschenkt hat. Weil ich glaube, er gibt uns allen irgendein Mittel für die schweren Zeiten, das uns hilft, durchzuhalten. Und bei mir war es immer Laufen und Schreiben.
1: Ja. Du kommst ja aus einem Elternhaus, in dem der christliche Glaube eine wichtige Rolle gespielt hat. Wie war das in dieser

0: Zeit, wo du vor deinem Problem weggelaufen bist, hat Gott für dich da irgendwie eine Rolle gespielt?
1: Ja, also ich bin christlich aufgewachsen, aber ich hatte immer Angst, dass das Leben als Christ langweilig sein könnte. Das war so immer meine Urangst. Und ich habe an Gott geglaubt, auch in der Zeit, wo ich eben als Schauspielerin und auch später noch irgendwie wusste ich, es gibt einen Gott, aber der war weit weg. Also ich habe an Gott geglaubt, aber ich habe ihm nicht geglaubt. Ich habe nicht vertraut, dass er wirklich sich für mich interessiert. Der ist da irgendwo und ja. Aber ich habe auch ehrlich gesagt nie so die Beziehung zu ihm in der Hinsicht gesucht. Ich wollte eigentlich immer, dass er mir mein Leben leicht macht und schön. Aber ich habe nicht dran geglaubt, dass er wirklich mir hinterher rennt, dass er auf mich wartet, dass er irgendwie ja, für mich wirklich persönlich irgendwie da ist. Das war nicht im Herzen, das war nur im Kopf.
0: Das heißt, es war auch so ein bisschen so eine gefühlte Kälte, so diese Beziehung zwischen Gott und dir. Du hast es ja auch in dem kurzen Einspieler gerade gesagt. Das war so, als ob die Sonne scheint, aber es ist nicht warm. Ja. Du hattest den Eindruck, hey, ich bin nicht geliebt. Das hat dich total runtergedrückt. Du hast von Rissen in deiner Kindheit erzählt. Du wurdest gemobbt, deine Freundin wurde umgebracht. Und dass du auch nie gelernt hast, darüber zu reden. Heute bist du hier bei Hoffnungsfest und strahlst so eine angenehm positive Wärme aus.
1: Ach,
0: wie würdest du sagen, kam diese Wärme in dein Leben?
1: Also erstmal freue ich mich, wenn das so ist, aber nur weil man strahlt, heißt das ja noch nicht, dass man innerlich warm ist. Ne? Also bei mir war es so, ich habe mein Leben lang darum gekämpft, dass man mich sieht, dass ich was wert bin. Ich musste immer was leisten, damit ich denke, ich bin irgendwo da und ich habe einen Sinn. Also es war immer Leistung, Leistung und diese, dass ich wirklich so, wie ich bin, in Ordnung bin. Dass Gott mich lieb hat, so wie ich bin. Das ist irgendwie was anderes, als wenn man sich ständig selbst anfeuern muss. Also ich habe in meinem Leben immer, ich muss mich selbst anfeuern, dann brenne ich aus. Ich muss wieder irgendwo eine Quelle finden, die mir irgendwie was gibt. Ich habe Bestätigung gesucht, ohne Ende. Also ich musste immer irgendwas tun oder irgendwas kriegen und brauchte ganz viel Resonanz. Ne? Und jetzt ist es so, dass ich wirklich weiß, Jesus ist in meinem Leben ein Licht, das nicht ausgeht. Und ich habe ein Zuhause und ich habe Frieden. Und das ist halt was, das kann man sich selbst nicht geben. Und das ist einfach jetzt, hoffe ich, das, was jetzt aus mir strahlt, nicht meine Person. Ich werde irgendwann sterben, meine Haare fallen aus, ich werde irgendwann alt und das ist irgendwann alles vorbei. Ne? Aber mein Zuhause ist jetzt woanders und das gibt mir sehr viel, hoffentlich ganz viel Licht, ja.
0: Es gab so eine ganz wesentliche Zäsur in deinem Leben. Du bist mit deinem Mann, den du dann später kennengelernt hast, mit dem du verheiratet bist. Ihr seid nach Indien für einige Zeit. Und diese Zeit, die hat dich ja komplett verändert. Was war für dich dort prägend?
1: Also erstmal, ich habe meinen Mann geheiratet, kurz nachdem ich ihn getroffen habe. Also in 6 Monaten habe ich ihn kennengelernt, habe ihn geheiratet, habe meinen Job gekündigt, bin nach Indien gezogen. Ich wollte nie nach Indien. Also es gibt ja Leute, die finden das toll, aber ich wollte nie nach Indien. Und dann bin ich auf einmal in Delhi mit 25 Millionen Menschen und ich bin ein Landei, ich liebe den Wald. Und das war furchtbar. Und in Indien sind all diese Urängste, all das, was mir Angst gemacht hat, kam auf einmal wieder hoch, weil dir springt alles ins Gesicht, das Elend der Welt, die Ungerechtigkeit, wo ist denn Gott, wenn's hart und schwer ist? Und das ist einfach so extrem, das Land. Es ist einfach wirklich so, dass es alles getriggert hat, was ich dachte, was weg wäre. Ne? Und deswegen war Indien für mich der Ort, den ich nie wollte, aber den ich brauchte, um vor allem mit dem Herzen Dinge zu verstehen, weil ich brauche immer Kontrolle. Ne? Ich bin richtig deutsch. Und in Indien habe ich gemerkt, okay, du brauchst Hilfe, alleine schaffst du das nicht. Und ja, deswegen war Indien für mich eine sehr gute Schule. Ja.
0: Also Zeit mit dem Herzen zu sehen, da werden wir gleich noch ein bisschen weiter reden, um zu verstehen und mitzubekommen, wie sich die Dinge weiterentwickelt haben. Ja, dieses Erleben von Problemen, die einen niederdrücken. Darüber wird uns auch gleich Yasir Erik einiges erzählen. Davor aber lernen wir die Geschichte einer Frau kennen, die auch Probleme hatte, die auch niedergeschlagen war, aber die darin ein absolutes Wunder erlebt hat.
2: Ich werde als die gekrümmte Frau in die Geschichte eingehen. Und diese Bezeichnung traf auch 18 Jahre lang auf mich zu, bis ich Jesus begegnete. Ich war innerlich und äußerlich gekrümmt, konnte nicht gerade stehen. Ein böser Geist drückte mich nieder. Ich habe es immer wieder versucht, ehrlich. Der Spruch, ich kann nicht heißt, ich will nicht, trifft bei mir einfach nicht zu. Ich wollte, doch ich konnte nicht. In mir war es dunkel. Ich war erschöpft, traurig und hoffnungslos. Je mehr ich innerlich verkümmerte, desto mehr beugte sich auch mein Rücken. Die Last, die ich in mir und im übertragenen Sinn auf meinen Schultern trug, drückte mich nieder. Bis Jesus kam. Ich kannte ihn gar nicht, hatte ihn nie zuvor gesehen. Doch er sah mich. Oh, und was für liebevolle Augen mich da ansahen. Sie strahlten so viel Mitgefühl, Herzlichkeit und Wärme aus, dass ich immer noch ganz überwältigt bin, wenn ich daran denke. Gute Frau, sagte er dann und legte seine Hand auf meine Schulter. Du bist von deiner Krankheit erlöst. Und tatsächlich, von einem Moment auf den anderen war ich geheilt. Der graue Schleier in mir war verschwunden. Ich bäumte mich auf und stand gerade. Ich war nur ein wenig kleiner als Jesus und konnte in seine strahlenden Augen sehen. Danke, murmelte ich. Mehr wusste ich erstmal nicht zu sagen. Doch seitdem sprudelt es nur so aus mir heraus. Ich bin geheilt. Mein Körper und meine Seele wurden aufgerichtet. Wissen Sie, was mich an all dem so faszinierte? Jesus rief mich. Er kam von sich aus auf mich zu und bot mir Befreiung von meinem Leiden an. Ich war doch eigentlich nichts Besonderes, eher unscheinbar. Eine Randperson der Gesellschaft. Doch er sah mich an und befreite mich von dem Geist, der mich niederdrückte. Er gab mir einen neuen Wert, hob mich empor, richtete mich auf. Und wenn ich jetzt nochmal darüber nachdenke, wird mir etwas klar. Für Jesus ist jeder Mensch besonders. Auch Sie. Er ruft auch Sie zu sich, lädt Sie ein, Ihr Inneres zu befreien. Und noch etwas ganz am Rande. Ich bin nun nicht mehr die gekrümmte Frau, sondern die aufgerichtete Frau. Wenn Sie das doch bitte gedanklich korrigieren könnten, wenn Sie ab sofort an mich denken?
3: Ja, es ist eine Geschichte von Lukas Evangelium, die Verse 10 bis 17. Was für eine Geschichte. Jesus Christus begegnete diese Frau. Und Jesus Christus hat ihr Leben verändert. Derselbe Jesus hat mein Leben verändert. Deswegen darf ich heute diese Botschaft hier vortragen. 18 Jahre lang haben wir in dieser Geschichte gehört, diese Frau war gekrümmt, war niedergedrückt, sie war gebunden, war seelisch krank. 18 Jahre, das war damals ein halbes Leben eines Menschen zur damaligen Zeit. Diese Frau war innerlich auch und auch äußerlich gekrümmt von innen heraus, war nicht in der Lage, stehen zu können, gerade zu laufen. Wir haben in der Geschichte gehört von unserer Schwester vorher, 300 Kilometer zu laufen. Diese Frau konnte nicht gerade laufen, sie konnte nicht gerade hoch sehen. Was steckt dahinter? Was war ihr Problem? Sie war von einem Geist geplagt, sagte die Bibel. Innerlich gekrümmt. Vier Verborgen innerlich, dass sie suchte, akzeptiert zu werden von Menschen. Sie hat nach Liebe gesucht und sie war innerlich zerstört, kaputt. Sie war von einem Geist geplagt. Dieser Geist konnte auch für uns heute, der uns bindet, dieser Geist konnte Neid sein, konnte auch Angst sein, könnte auch die Vergangenheit, mit der wir tagtäglich mitschleppen und dass wir in einer Gefangenschaft uns befinden. Ich war in einer Gefangenschaft, bevor ich Christ geworden bin. Ich habe auch einen Geist in mir gehabt, der mir damals Menschen gehasst, weil dieser Geist war in mir. In dieser Frau, wir sehen, dass was in dieser Geist in ihr ist, war auch in ihrer Seele und ihrer Körper, aber sie war verkrümmt. Warum eigentlich? Was bist du, dich, meine Seele? Warum so bist du betrübt, meine Seele, und unruhig in mir? Könnte diese Frau heute auch so schreien. Geht es dir genauso? Läufst du gekrümmt durch dein Leben? Trägst du den Last? Hast du einen schweren Last, was du tagtäglich mitträgst, dass der dir einfach nicht hilft, gerade zu laufen? Bist du innerlich gebückt? Fühlst du dich wertlos und nutzlos und fragst du dich immer wieder, bin ich eigentlich genug? Vielleicht viele Tränen in deinen Augen und du kannst nicht gerade sehen. Vielleicht befindest du dich in einem Tunnel und alles ist schwarz vor deinen Augen und du kannst dich nicht befreien. Ist in deinem Herzen Schmerzen, Leid? Hast du innerlich aufgegeben? Hast du dich selber abgeschrieben und du kannst nicht mehr glauben und nicht mehr hoffen? Wenn das ist deine Situation ist, möchte ich dir heute sagen, heute ist dein Tag. Gib Gott eine Chance, dass er ein Wunder in deinem Leben tun kann, genauso wie er in meinem Leben getan hat, genauso wie er im Leben von Tabitha getan hat und genauso wie im Leben von dieser Frau getan hat. Gib Jesus eine Chance. Die Geschichte geht weiter und sagt es zu uns, diese Frau konnte sich nicht mehr gerade aufrichten. Das heißt, sie hat versucht, 18 Jahre lang und ist sie gescheitert. Vielleicht versuchst du auch ein Jahr, zwei Jahre, drei Jahre, 18 Jahre, vielleicht noch mehr. Viele von uns versuchen, ihre eigene Situation selber zu verändern und wir scheitern am Ende. Genauso wie diese Tage, wo viele Orientierungslosigkeit in unserem Herzen, in unserem Leben und wir können manchmal nicht gerade sehen. Wir können die Menschen nicht begegnen, wir können Menschen nicht vergeben und wir können nicht Hoffnung haben, weil Angst in unserem Leben. Und du und ich müssen zugeben, wir sind gescheitert und wir können nicht mehr. Aber in dieser Geschichte und gerade in diese schwierige Situation kommt Jesus hinein, der Game Changer, Jesus, und verändert die Situation von dieser Frau. Und die Geschichte geht so weiter. Jesus sieht diese Frau, er spricht sie an und berührt sie. Ich wollte meine Situation verändern, sagte diese Frau und sagte ich auch damals. Doch könnte ich nicht. Aber Jesus kann. Yes, he can. Gib nicht auf. Jesus kann etwas in deinem Leben tun und gerade heute und hier. Jesus sieht, spricht diese Frau an und ruft sie zu sich. Sie selber war so gekrümmt, sie könnte Jesus Christus nicht sehen. Aber das war egal. Jesus hat sie gesehen. Vielleicht kannst du heute vom Schmerzen, vom Elend, von Sinnlosigkeit in deinem Leben Jesus nicht sehen, Gott nicht spüren und du kannst vielleicht nicht glauben. Und das ist auch eine Realität, aber meine Botschaft an dich heute, Jesus sieht dich, sieht mich und sieht uns allen. Egal in welcher Situation wir uns befinden, Jesus möchte dich ansprechen, Jesus möchte dich begegnen. Darf Jesus etwas in deinem Leben heute tun, verändern? Möchtest du wieder aufrecht durch das Leben gehen zu können? Möchtest du angeschaut und geliebt werden? Und hier in dieser Geschichte finden wir, dass Jesus Christus kam, berührte diese Frau und die Bibel sagt, und er legte ihr die Hände auf und sofort konnte diese Frau aufrichtig stehen. Und sie könnte laufen und sie könnte jubeln und plötzlich Freude kam in ihrem Leben. Jesus ist der Game Changer. Er kann und möchte dein Leben verändern. Diese direkte Begegnung mit Jesus ist so wichtig. Alle Menschen, die Jesus Christus begegnet ist, hat ihre Leben verändert. Und ich stehe heute hier, weil Jesus mein Leben verändert hat. Oft versuchen wir, unser Leben zu verändern. Jeder von uns in seinem Herz, in deinem Herz, in meinem Herz gibt es ein Loch, das nur Jesus Christus füllen kann. Wir versuchen, dieses Loch mit irgendetwas zu füllen, aber das funktioniert nicht. Nur Jesus Christus kann dieses Loch in deinem Leben und in meinem Leben füllen. Du kannst heute so persönlich auch aussprechen. Und du kannst sagen, Jesus sieht mich und ruft mich und möchte mich berühren. Warum? Weil er dich liebt, weil er mich liebt, weil er einen Plan für dich und für diese Welt hat. Jesus ruft uns, nicht weil wir toll sind, nicht weil wir fromm sind, nicht weil wir klug sind und nicht weil wir uns sicher fühlen. Er ruft uns, weil er uns liebt. Jesus möchte dich befreien. Jesus hat mich befreit. Jesus hat diese Frau befreit, emotional, geistlich, seelisch, und er richtet sie auf. Und es macht es möglich, dass sie ihm auf Augenhöhe sehen und begegnen können. Jesus möchte dich auch genau so berühren. Hoffnung, weil Jesus Christus dich und mich aufrichten möchte.
0: Jesus möchte dich aufrichten. Er ist der Game Changer. Tabitha, du hattest so ein Erlebnis im Himalaya-Gebirge, das für dich auch tatsächlich so ein richtiger Wendepunkt wurde, wo du manches für dich begriffen hast, wo du gemerkt hast, wie Jesus dich aufrichtet. Erzähl uns, was ist damals passiert?
1: Ja, also man muss dazu sagen, ich habe mir immer gewünscht, dass Gott mit großem Tamtam mal was zu mir sagt. Ne? Ich dachte immer, es wird ein Spektakel, und gerade in Indien, das wäre ja der Ort für ein Spektakel. Und ich hatte mir das gewünscht, dass mein Mann und ich mal 7 Tage da in den Bergen rummarschieren, und wir haben auch unser Zeug selber getragen, und es war sehr spannend, es war nicht sehr romantisch, weil wir sind da nachts in irgendwelchen Zelten oder Hütten, das Zeug, was da rumkrabbelte im Bett, und blutverschmierte Laken und die Ratten knabbern an den Füßen und es regnet, und es war nicht einfach, darum zu wandern. Und mit jedem Tag habe ich weniger geschlafen und gedacht, was mache ich hier eigentlich? Und dann kam eine Nacht, da waren wir ganz oben auf dem Berg, und dann sagte Markus mir, du musst jetzt unbedingt rauskommen, du musst rauskommen. Ich so, wieso? Es ist so da kalt, ich kann noch nicht mehr schlafen, es ist kalt, ich will nicht raus. Ich so, doch, du musst jetzt rauskommen. Ich sag, gut, ich gehe raus, und bin dann da aus dem Zelt rausgegangen. Und das war so unfassbar schön. Also es war wirklich was ganz Kleines, was da passiert ist. Ich stand auf diesem Berg, guckte nach oben, und auf einmal war die Schöpferwirklichkeit Gottes, diese Genialität, dieser Himmel, diese Sterne, die waren so wahnsinnig schön. Ich habe sowas noch nie gesehen. Und ich musste auf einmal merken, dass ich ganz klein bin. Und ganz klein zu sein war für mich immer ganz schrecklich. Ich wollte immer groß sein. Aber ich war ganz klein und Gott war ganz groß. Und da habe ich gedacht, boah, das ist Wahnsinn, dass es einen Gott gibt, der so viel Schönheit schafft und der mich lieb hat. Und das war irgendwie schön, klein zu sein. Es war nicht mehr beängstigend. Und was ich auch interessant fand, war, dass ich in dem Moment vom Herzen her gemerkt habe, der Schmerz, die ganzen Jahre des Weglaufens, des Kämpfens, des Ringens mit Gott, das gehört alles dazu. Und diese 7 Tage Wandern mit der Kälte, mit dem Schmerz, ich hätte das doch gar nicht gesehen ohne die Schmerzen und ohne die ganzen Tage da rumgekraxelt. Ne? Also ich musste wirklich so viel auch mitmachen, um da zu stehen. Und es hat auch nichts mehr abgelenkt. Die Sterne sieht man ja da, wo die Lichter von den Städten nicht sind. Das heißt, ich musste auch mal einfach anhalten und stille werden und nach oben gucken und nicht auf mich selber. Und ja, wie gesagt, also kein großes Tamtam, sondern irgendwie habe ich auf einmal im Herzen Sachen verstanden, um die ich jahrelang mit dem Kopf gerungen habe. Und das war
0: aber
1: schön.
0: Aber eben so, dass du verstanden hast, Gott möchte dir dadurch etwas sagen. Ja. Was ja bei dieser Geschichte, Jassi, ja total bewegend ist, diese Frau hat eine körperliche Tortur hinter sich, viele Jahre lang gebückt durchs Leben rennen, niedergeschlagen. Was würdest du sagen, wenn sich das jetzt jemand fragt, Mensch, wie ist das eigentlich? Heilt Jesus heute noch auch von solchen körperlichen Gebrechen? Ich meine, er lebt ja nicht mehr hier auf der Erde. Er kann uns so irgendwie nicht über die Straße begegnen. Was würdest du sagen?
3: Ja, in der Tat glaube ich zutiefst, dass Jesus heilen kann. Als ich zum Glauben gekommen bin, ein Wunder ist passiert. Mein Neffe wurde vor meinen Augen geheilt. Er war in Koma viele Wochen und Jesus Christus hat ihn geheilt. Und das halte ich für möglich. Aber ich glaube, noch wichtiger als die körperliche Heilung ist diese innerliche Heilung. Das heißt, auch wenn Jesus Christus mich heute heilt und ein Wunder in meinem Leben tut, ich würde sterben irgendwann. Aber wichtig ist, dass ich mit Gott versöhnt bin, dass ich weiß, wann mein Leben zu Ende kommt, wohin gehe ich? Und auch manchmal

0: wenn keine körperliche Heilung stattfindet, wenn ich innerlich mit Gott im Reinen bin, auch die Schmerzen, die ich tragen muss, kann ich sie mit Hoffnung tragen.
1: Ja, wenn man diese Geschichten hört, das weckt ja eine unglaubliche Sehnsucht nach so einer Befreiung, nach so einem Aufgerichtetwerden. Was würdest du einem Menschen sagen, der dich fragt, Mensch, Miham, ich sehne mich so sehr danach, aufgerichtet zu werden, innerlich, vielleicht auch äußerlich. Was würdest du diesem Menschen antworten?
2: Ich denke, dass es zunächst mal vielleicht wichtig ist, überhaupt sich einzugestehen, dass man Schmerz empfindet. Das ist ja schon mal ein Riesenschritt, der nicht allen leicht fällt. Gerade weil man in einer sehr unbarmherzigen Welt auch lebt, wo man, wenn man sich verletzlich zeigt, eben die Reaktion nicht Erbarmen ist oder Mitleid, sondern ganz scharf auch angegangen wird. Und ich glaube, der erste Schritt ist, dass man lokalisieren kann, was ist das für ein Schmerz? Woher kommt er? Ist es innerlich, äußerlich und was macht dieser Schmerz mit mir? Und ich denke, es ist genauso wie wenn man außen, wenn man eine Wunde hat, wenn man äußerlich krank ist, dann geht man halt zu einer Person, der mir helfen kann oder die mir helfen kann, und das ist ein Arzt. Und ich denke, dass eben für diese Wunden, die wir alle, glaube ich, in uns tragen, wo ein Schmerz da ist, dass Gott die Person ist, zu der wir gehen können, eben weil Gott meine ganze Geschichte kennt, auch von klein auf. Der weiß, woher der Schmerz kommt und der so ein unfassbares Erbarmen hat mit allen Menschen, die leiden. Und ich glaube, das ist etwas, was ich sagen würde. Also es gibt viele Versprechungen, die man nicht einhalten kann. Es gibt ein Versprechen, das ist immer ewig 100%. Wenn ein leidender, schmerzender Mensch zu Gott geht, den wird Gott nie zurückweisen. Und das ist das, was ich einem Menschen sagen würde. Probier's mal wirklich mit Gott. Er heilt, er kennt dich und er ist ein Gott, der dich sieht und deine Schmerzen sieht.
1: Wenn du sagst, zu Gott gehen, wie geht das ganz praktisch? Also wo ist die Adresse oder wo muss ich hin oder wie fange ich das an?
2: Das Wunderbare ist ja, dass Gott da ist, auch hier, ne? Und das macht's ja so einfach. Das macht's ja so eine. Die gute Botschaft ist ja nicht einfach so gute Botschaft, wenn sie so furchtbar schwierig wäre. Allein das Bewusstsein, dass Gott hier ist, dass er schon immer da ist, wenn ich eine kleine Regung mache, schon eigentlich die ganzen Schritte, den ganzen Weg eigentlich schon zu mir gekommen ist. Und das ist etwas, was ich sagen würde. Gehen in dem Sinne meine ich, manchmal ist es nur ein Herzensschrei, manchmal ist es nur, es tut so weh, manchmal ist es vielleicht auch ein Zusammenbrechen, aber zu wissen, dass Gott da ist, dass ich nicht erstmal jetzt wirklich einen Himalaya besteigen muss, in dem Fall hat es gemacht, nicht jeder könnte es, aber das finde ich das Großartige bei Gott, dass er schon da ist. Und dieses Gehen war nicht da so gedacht, dass ich jetzt da einen riesen Weg vor mir habe, sondern weiß, Jesus Christus ist der Weg, die Wahrheit und das Leben, und ihn hier zu haben, direkt bei mir, in meinem Herzen, aber auch in meinem Leben, das ist etwas Großartiges, finde ich.
1: Jesus ist da und das kann eine unglaubliche Hilfe sein in den Nöten, die wir Menschen so haben, Dinge, die uns niederdrücken. Und wir dürfen eine berechtigte Hoffnung darauf haben, dass Jesus uns, so wie er es damals bei der Frau gemacht hat, uns bis heute aufrichten möchte und etwas Gutes aus unserem Leben machen möchte. Er ist der Game Changer, so wie es Jas hier gerade gesagt hat. Das ist etwas, was Menschen komplett verändert. Diese Erfahrung. Und von dieser Veränderung und dem Glück, so etwas zu erleben, davon singt auch unser musikalischer Gast heute Abend. Ich freue mich, dass Adina Mitchell da ist, eine junge Musikerin. Sie wird begleitet von Manuel Weber und Sie können sich freuen auf ihren Titel »Bleib dir treu«.